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0: Wunderschönen guten Morgen, das ist der Kanal 3 Wecker, der hört. Ein Nico Nago Neue vom Samber, Homewrecker heisst er, hört er auch noch vor den 6. Und zusammen mit dem fast liebsten von mir, von Christina Aguilera, Ginny Innenbadl, da gönnen wir uns auch noch in der nächsten halben Stunde. Jetzt ist es 17:30 Uhr, morgen miteinander.
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0: Jetzt am Vormittag haben wir noch recht viel hohe Wolken. Die Sonne kann am Vormittag auch noch ein bisschen durchkommen. Aber dann gegen Mittag, früh, wird es immer greller, immer dunkler. Und dann kommt es auch regnen. Und das macht es dann eben ab Nachmittag den ganzen Tag. Mal stärker, mal ein bisschen weniger. Und Temperaturen haben wir dann maximal 14 Grad. Bei Regen vorher kann es bis auf 18 Grad gehen.
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0: Minuten nach der halben sechs stocken und stauen einfach noch nie um diese Zeit. Ihr kommt wirklich überall sein. Der Fein durch. Gute Fahrt wünsche ich.
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0: Scary Movie, die Kinofilme, die sagen uns allen noch irgendetwas.
2: Hey, das, was mir bleibt, ist, glaub, dass sie hauptsächlich so Leute versäckert haben. Also irgendwie Michael Jackson verarscht. Irgendwie so. Aber jetzt weiss ich gar nicht, ich glaube schon politisch recht inkorrekt gewesen, habe ich das Gefühl.
0: Jetzt kommt eben noch ein neuer sechster Teil Kinos ab heute. Und ich weiss, es ist schon lange her, wo der letzte ist rausgekommen. Aber wir klären heute Morgen schnell, ob das immer noch politisch unkorrekt ist und ob es sich lohnt, Scary Movie zu schauen. Geht auf die 20 vor hier im Kanal 3 Wecker. Ich bin Mirja Filo und guten Morgen zusammen.
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0: Jetzt geht es noch 17 Minuten, dann haben wir es 6 Uhr, das ist der Gano 3 Wecker. Wunderschönen guten Morgen zusammen. Es ist ein Spruch, der 2000er Jahre prägt hat.
1: Was up?
2: Was up?
1: Yo, du geh!
2: Was
0: up? Wir kennen es von Horror-Komödie, Scary Movie und jetzt kommt der 6. Teil in Kinos.
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0: 13 Jahre ist es her, als der letzte ist rausgekommen. 13 Jahre warten ist jetzt fertig. Sven Müller aus dem Kanal 3 Team. Du bist unser Filmfreak. Im neuesten Scary Movie wird kein Blatt vor das Maul genommen.
4: Ja, halt so wie man Scary Movie Filme kennt. Witzig, gesellschaftskritisch und manchmal ein kleiner Ticken zu viel.
5: Mein Gott, er hat sie abgestochen!
6: Nicht sie! Meine Pronomen sind they, them! Er hat them abgestochen!
7: Wir sind wieder da!
4: Auch im sechsten Film ist der Ghostface unterwegs und tötet Menschen. Dabei werden andere grosse Horrorfilme wie zum Beispiel Smile oder auch Megan auf die Chippe genommen.
0: Der Film hat aber jetzt schon im Vorfeld für recht viel Aufregung gesorgt, oder?
4: Ja, weil der neue Teil eben nicht wirklich Grenzen kennt. Man macht Witze über Transgender oder auch homosexuelle Personen. Viele Leute haben auf Social Media geschrieben, dass das nicht geht, in der heutigen Zeit so einen Film rauszubringen. Es sei angriffig, niveaulos und spaltet die Gesellschaft. Andere schreiben aber, dass es gut tut, mal wieder einen Film zu schauen, den man nicht ernst muss nehmen und einfach mal den Kopf abschalten kann.
0: Gut, und wem würdest du jetzt diesen neuen Scary Movie empfehlen?
4: Ja, allen Nostalgiefans. Der neue Scary Movie, der bleibt seinem Genre treu. Viel Witz, nicht ernsthaft gemeinte Sprüche und eine Portion flacher Humor.
8: Sollen wir uns drücken?
9: Würde ich echt gerne, aber ich bin jetzt Republikanerin, also sollte ich wohl Rassistin sein.
8: Oh, Kleine, ich glaube, alle Weißen sind Rassisten, also komm her.
9: Okay.
0: Oh. Scary Movie 6. Ab heute ja auch noch Kino, so hier zu bei uns zu grenzen und zu Lies.
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10: Und jetzt?
3: Eif.

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0: gar noch drei Wecker heute nach dem Donnerstagmorgen aus dem Nest. Mit dem gar noch drei Klassiker I Just Died In Your Arms geht in den nächsten 5 Minuten. Und wenn das nicht lang zu wach werden, noch der Luca Henni mit Love Me Better ist ein bisschen da in den nächsten 15 Minuten. Jetzt ist 6 Uhr. Morgen zusammen.
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0: Die kommen von Vanya, die Nicola.
2: Die Kulturfabrik Lies arbeitet an einem neuen Betriebskonzept. Immer weniger Leute besuchen die KUFA, darum hat das Kulturlokal schon länger ein Geldproblem. Beiträge von Gemeinden, Kanton und Sponsoren halten sie über Wasser und das bleibt auch weiterhin so. Sie wollen aber ein stabiles Finanzierungskonzept, sagt die Vizepräsidentin von der KUFA Lies, Sandra Petris. Dafür wollen sie verschiedene Bereiche anpassen.
3: Zum einen, das ist so ein Angebot, schauen, wie wir die neu entwickeln können, wie wir neue Zielgruppen auch erreichen können. Wir wollen uns finanziell breiter aufstellen, sei es durch Partner oder andere Finanzierungspartner.
2: Dazu kommen auch Umstrukturierungen im Büro von der KUFA Lies. Der nächste Schritt ist jetzt die Klärungsphase, wo sie schauen, was sie genau brauchen. Dann wollen sie dann schauen, wie sie das Angebot ausbauen können. Schlussendlich ist das Ziel, dass die KUFA Lies Anfang 2027 finanziell schon mal stabiler dasteht. Ein Mann aus dem Kanton Aargau hat gestern Nachmittag seine Frau in der gemeinsamen Wohnung umgebracht. Die Kantonspolizei hat den 44-jährigen Mann noch vor Ort festnehmen. Er hat sich nicht dagegen gewehrt, heisst es in einer Mitteilung. Kurz vor der 2 am Nachmittag hat die Polizei einen Anruf bekommen dazu. In einer Wohnsiedlung im aargauischen Birr haben sie eine 36-jährige Frau mit Stichverletzungen gefunden. Die Frau ist dann noch vor Ort gestorben. Zum Tatzeitpunkt waren auch die beiden Kinder in der Wohnung des Paares. Eines davon hat den Notruf gewählt. Das US-Repräsentantenhaus fordert ein Kriegsende im Iran. Die Parlamentarierinnen und Parlamentarier haben gestern eine Erklärung dazu beschlossen. Die Abstimmung dazu ist mit 215 zu 208 Stimmen knapp ausgefallen. Auch vier Republikaner haben sich gegen das Vorgehen vom US-Präsident Donald Trump im Iran ausgesprochen. Durch das hat es eine knappe Mehrheit gegeben. Die Erklärung vom US-Repräsentantenhaus stoppt den Krieg im Iran nicht sofort, sondern dient einmal ein politisches Signal. Außerdem hat Trump argumentiert, dass der Streit zwischen den USA und dem Iran mit einer Waffenruhe schon beendet sei.
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0: Jetzt noch ziemlich hohe Wolkenfelder. Es ist noch trocken und die Sonne die drückt ab und zu am Morgen noch etwas durch. Dann am Nachmittag kommt es aber dann regnen. Es wird nass und das macht es dann auch bis am Abend. Vor dem Regen können wir noch bis 18 Grad haben, beim Regen dann nur noch 14 Grad.
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0: 10 Minuten nach der 6 haben wir es stocken und stauen. Einfach noch nie. Wir kommen wirklich überall gegen die Türen. Ich wünsche euch ganz gute Fahrt. Wir kommen gut im Ziel an.

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1: 10 Kilometer hier, 12 Kilometer da, ein Kudo hier, ein Kudo da. Ich sage euch, das Wochenende werden Kudos verteilt an GoGo. Und zwar auf Strava, der Lauf-App überhaupt. Wenn man dort seinen Lauf protokolliert, kommt man kein Like, aber man kommt ein Kudo über. Und es wird durchdrehen am Wochenende. Warum? Bieler Lauftag. Mit Halbmarathon, 10 Kilometer, 100 Kilometer oder eben Staffetten, wie wir es vom Gano 3-Team ja auch machen. Und wir werden vielleicht auch auf Strava posten, oder? Was ein Laufcoach zu dieser App sagt und wieso er sagt, Joggen ist das Beste, was es je gegeben hat, gerade nach zwei Songs, ich bin gar noch drei mit Miriam Filo. Ich bin sicher, es gibt noch einen oder anderen, der etwas besser ist als Joggen.
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0: Ein Kudo für Miriam, ein Kudo für Jörg, ein Kudo für Sammy, ein Kudo für Manuela, ab 6 ist es. Gerade drei Wecker, guten Morgen zusammen. Das Wochenende werden auf Strava Kudos verteilt, als gäbe es kein Morgen. Wieso? Alle Säcke dabei Lauftag, inklusive mir vom Kanal 3 Team.
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0: Strava, die Jogging-App überhaupt, wo alle ihre Läufe dokumentieren und man dann eben dort die Läufe liked mit einem sogenannten Kudo. Eine App, die Vor- und Nachteile hat, sagt Kevin Heck, der seit 15 Jahren joggt und Lauftrainer ist bei Biobien Athletics.
2: Ich finde, es geht vom Aspekt her, dass man sich auch gegenseitig quasi motivieren kann. Finde ich das super. Ich glaube, man muss es einfach für sich auch so ein bisschen einordnen können. Die Gefahr besteht natürlich auch darin, dass man immer wieder etwas mehr zeigen will. Ah, ich habe noch mehr gemacht. Und das ist dort wirklich bei Anfängerinnen und Anfängern die Gefahr, dass man sich überlastet, sicher ein bisschen grösser.
0: Aber eben, es kann auch motivieren zum Säckeln. Und das findet Kevin Heck nice, weil Joggen Top-Sport.
2: Das Tolle am Rennen ist eigentlich, es ist das Einfachste, um so den Kopf ein bisschen auszuschalten, um einfach den Körper so ein bisschen in Bewegung zu bringen, einfach mal ein bisschen die Natur aufzunehmen, so ein bisschen zu schauen, was man aus seinem eigenen Körper auch quasi kann rauskützeln kann. Man hat auch relativ schnell Fortschritte, die man sieht. Man schläft plötzlich besser, man kann plötzlich besser schnaufen. Das hat eigentlich fast nur Vorteile.
0: Säckeln. Teil Liebes über alles, Teil Hasses. Und auch bei uns im Kanal 3 Team machen es nicht alle gleich gern, aber wir machen es alle. Und ihr könnt live dabei sein. Wie gesagt, wir säckeln das Wochenende vom Freitag auf den Samstag die Staffette 100 km im Team. Ihr könnt uns mitverfolgen, wenn ihr das Radio einschaltet, weil wir die live moderieren während dem Säckeln. Oder uns einfach auch mal auf Insta folgen, wenn ihr es noch nicht macht. Dann könnt ihr nämlich alles auf den Stories mitverfolgen.
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0: 18 Minuten nach der 6. Wunderschönen guten Morgen zusammen. Das ist der Kanal 3 Wecker.
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0: Sonja Sarch, du bist um diese Zeit jeden Tag bei uns. Und mit deinen Ohren hörst du jeden Tag das Kanal 3, 2, 1, los. Und jetzt endlich auch mal dabei und kannst mitspielen, oder?
2: Ich rödle eigentlich jedes Mal mit und bewundere die, die eben gewonnen haben. Und ja, wenn man halt nicht gewinnt, hat man Pech gehabt.
0: Ja. Und jetzt bist mal du am Sender und probierst es, einen 50-Franken-Gutschein vom Sonderbrück zu gewinnen. Aber du kennst es ja eigentlich, wenn es jeden Morgen los ist. 30 Sekunden gebe ich dir Zeit. Und dann musst du
2: das ist wenig.
0: Das ist wenig, ja, aber ich bin sicher, du wirst da durchgumpen. Und drei Fragen musst du mir in diesen 30 Sekunden beantworten. Wie gewinnst du eigentlich? Es klingt einfach,
2: also,
0: gell?
2: Mal schauen.
0: Also, wenn du ready bist, Sonja, dann geht es auf dein Kommando los.
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0: Sag mir ein Laufformat von den Bieler Lauftagen, die das Weekend sind.
2: 100 Kilometer.
0: Punkt 1. Für was steht Abkürzung SAC bei einer SAC-Hütte?
2: Jugendherberg.
0: Wer Schweizer Alpenclub gewesen? Welche zwei Farben hat das Stoppschild im Autoverkehr?
2: Rot und Weiss.
0: Punkt 2. Sag mir eine Seeländergemeinde mit W.
2: Worben.
0: Punkt 3. Und du gewinnst. So schnell geht's.
2: Yeah.
0: Lumo.
2: Ja, super. Ja, super. Ich freue mich auch. Habe ich es doch einmal geschafft.
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0: Wir gehen in den Donnerstagmorgen im Ghana 3 Wecker mit Musik, die wir automatisch die Augen zutun, weil wir sie geniessen. «To Love Somebody», der neueste von Holly Humberstone, hören wir noch in den nächsten 30 Minuten. Aber auch einen, wo wir automatisch mit den Schultern anfangen tanzen. «Part-Time Lover» von Stevie Wonder, der eben auch noch vor der 7. Jetzt ist es halb morgen zusammen.
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0: Die Nacht, Vanya, die Nicola.
3: Das Bio ist gestern das erste Mädchenhaus im Kanton Bern aufgegangen. Das ist etwas Ähnliches wie ein Frauenhaus. Es ist ein Zufluchtsort für Mädchen und junge Frauen, die daheim oder in näherem Umfeld Gewalt erleben. Mädchen von 14 bis 20 können dort bis zu 3 Wochen bleiben. Es ist das zweite Mädchenhaus in der ganzen Schweiz und hat Platz für 7 Mädchen. Auch Natascha Bitte, Bieler Gemeinderätin und Direktorin Soziales und Sicherheit, war gestern bei der Eröffnung dabei gewesen. Sie findet, es bräuchte neben den Frauenhäusern und mehr Mädchenhäuser.
4: Sie brauchen mehr Unterstützung, mehr Arbeit mit Sozialhilferinnen und als Frauen, die älter sind und die schon im Leben einen Beruf haben und etwas ein Mädchen, der noch in die Schule geht oder die noch nicht weiß, was sie später machen will, braucht wirklich spezialisierte Unterstützung. Deshalb ist das wichtig.
3: Das Mädchenhaus zu Bio geht nächsten Montag offiziell auf. Ab dann können junge Frauen dir anrufen, wenn sie Hilfe brauchen. Ein Mann aus dem Kanton Aargau hat gestern Nachmittag seine Frau in der gemeinsamen Wohnung umgebracht. Die Kantonspolizei hat den 44-jährigen Mann noch vor Ort festnehmen. Er hat sich nicht dagegen gewehrt, heisst es in einer Mitteilung. Kurz vor der 2 am Nachmittag hat die Polizei einen Anruf bekommen dazu. In einer Wohnsiedlung im aargauischen Birr haben sie eine 36-jährige Frau mit Stichverletzungen gefunden. Die Frau ist dann noch vor Ort gestorben. Zum Tatzeitpunkt sind auch die beiden Kinder in der Wohnung des Paares. Eines davon hat den Notruf gewählt. Das US-Repräsentantenhaus fordert das Kriegsende im Iran. Die Parlamentarier und Parlamentarierinnen haben gestern eine Erklärung dazu beschlossen. Die Abstimmung dazu ist mit 215 zu 208 Stimmen knapp ausgefallen. Auch vier Republikaner haben sich gegen das Vorgehen vom US-Präsident Donald Trump im Iran ausgesprochen. Durch das hat es eine knappe Mehrheit gegeben. Die Erklärung vom US-Repräsentantenhaus stoppt den Krieg im Iran nicht sofort, sondern dient einmal als politisches Signal. Es erhöht aber den Druck auf Trump und seine Kriegspolitik.
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0: Heute Vormittag hat es jetzt noch eine hohe Wolke. Die Sonne kann ein bisschen durchdrücken, wenn wir Glück haben. Es bleibt jetzt aber auch noch trocken. Aber dann gegen Mittag, früher Nami, kommt es wirklich grösstenteils. Es regnet mal mehr, mal weniger, aber es regnet dann wirklich den ganzen Tag. Und das zieht sich auch noch bis morgen Morgen. Temperaturen haben wir aktuell zu Biel, zu Grenchen und zu Punkt 12 Grad. 18 kann es geben, aber wenn sich der kommt regnen, haben wir noch 14 Grad.
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0: Dann kommen schnell und pünktlich in Bude. 4 Minuten nach der halben 7 haben wir es und er stockt und steht nie. Kommen wir gut im Ziel an.
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0: Und jetzt ein bisschen einer, der Gabi geht, für auf dem Weg in Bude. Hey Streamer, und hören wir gleich das nächste. Sie bei Kanal 3. Bei Miriam Filo, guten Morgen zusammen.
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0: Guten Morgen zusammen, 20:07 ist es, das ist der Kanal3-Wecker. Das Bio war gestern Abend der Eröffnungsfeier für das Meiji-Haus.
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0: Das Meiji-Haus ist ein Zufluchtsort für Meiji, die akute Gewalt erleben. Also ähnlich wie ein Frauenhaus, aber eben für Jugendliche. Wie das genau funktioniert, das weiss Florina Juffer aus der Kanal3-Redaktion.
2: Sarah ist 15. Ihre Mutter missbraucht sie, ihr Vater ist emotional abwesend. Zu jemandem aus der Verwandtschaft oder zu Bekannten gehen geht nicht. Ihre Eltern verbieten ihr das. Für Leute wie sie ist das Mädchenhaus zu Biel. Die Geschichte war gestern bei der Eröffnungsrede dieses Hauses Thema. Der Name ist natürlich geändert. Neben Frauenhäusern brauche ich auch spezifische Mädchenhäuser, findet Janet Brehm, Co-Präsidentin von Solidarité Femme.
3: Es ist ganz eine andere Ausgangslage. Die Mädchen werden betreut, Tag und Nacht. Frauen sind schon viel selbstständiger, die kochen selber, die schauen sich selber, die sind ja nicht da, um dass man sie betreut. Bei den Mädchen ist das der Fall.
2: Das Haus hat Platz für 7 Mädchen zwischen 14 und 20. Es ist das zweite in der Schweiz, das erste ist in Zürich. Für das es auch das Bio-Ace gibt, hat man sich 15 Jahre lang eingesetzt. Das hat sich gelohnt, findet Janet Brehm weiter.
3: Ich finde es super, haben wir hier ein Bilanx, können wir das abdecken, dass auch französisch sprechende Mädchen zu uns kommen. Und selbstverständlich wäre ich dafür, dass es viel mehr Häuser gibt. Aber es ist eben eins nach dem anderen und ich hoffe, es geht schneller als 30 Jahre, bis es ein drittes und ein viertes Mädchenhaus gibt in der Schweiz.
2: Der Kanton Bern hat für den Umbau und für die Einrichtung des Hauses 180'000 Franken gezahlt und zahlt jetzt jedes Jahr 1,5 Millionen. Das ist jetzt auf einmal ein Pilotprojekt. In 3 Jahren schaut man dann, wie man verbleibt. Der Bedarf sei auf jeden Fall da, sagt die Bieler Gemeinderätin Natascha Pitte.
4: Es muss weitergehen. Es ist ein bisschen schade, dass es nur ein Pilotprojekt ist, aber ich bin sicher, dass in 3 Jahren, wir werden schauen, ja, vielleicht muss es mehr Plätze geben, aber diese 7 Plätze mindestens brauchen wir.
2: Das Mädchenhaus hat ab dem 8. Juni offen. Ab dann kann man sich per Telefon melden, wenn man Hilfe braucht.
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0: Minuten müsst ihr in der Bude sein, dann ist es nämlich 7. Das ist gar noch drei Wecker. Guten Morgen zusammen.
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0: Aktuell ist es noch trocken, muss hier zu Biel. Aber das ändert sich dann, glaube ich, in Kanal 3 Land noch ein bisschen. Mario Rindisbacher vom Meteotest Bern.
2: Jawohl, das ändert sich noch jetzt, heute Morgen und Vormittag. Da ist das Wetter aber noch weitgehend trocken. Die Wolken sind auch zum Teil noch ein bisschen aufgelockert. Und dort gibt es noch kurze Aufhellungen. Aber die Wolken, die werden tendenziell dichter und am Nachmittag da kommt eine Störung rein und die bringt dann im Verlauf vom Nachmittag und am Abend immer wieder Regen und die Temperaturen, die sind, bevor es kommt, regnen, etwa so bei 18 bis 19 Grad. Der Regen zieht sich heute Nacht auf morgen rein.
0: Und wenn wir morgen aufwachen, immer noch nass oder trocknet es dann langsam mal ab?
2: Ja, am frühen Morgen ist es wahrscheinlich schon noch da unten nass. Wir haben noch da unten ein paar Regenzellen, die rum sind. Die verziehen sich dann aber und über den Tag gibt es dann ein Trocknungswetter und die Wolken locken auf im Kanal Dreiland. Am Mittag und Nachmittag da scheint dann zeitweise auch die Sonne, das bei etwa 19 Grad am Nachmittag.
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0: Zipfeli liegen schon auf dem Beifahrersitz. Das erste Käfeli, gehen wir uns dann noch schnell in der Bude ausstarten, in den Arbeitstag mit dem Gano3-Wecker. Und am neuesten von Charlie Puth, ein gemütlicher, heisst A Changes, hören wir noch vor der halben. Aber auch Gano3-Klassiker darf nicht fehlen. We Don't Need Another Hero von Tina Turner ist auch am Start. Alles eben vor der halben. Jetzt ist 7. Guten Morgen zusammen.
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0: Die hat nicht Vanya, die Nicola.
3: Die Kulturfabrik Lies arbeitet an einem neuen Betriebskonzept. Immer weniger Leute besuchen die KUFA, darum hat das Kulturlokal schon länger ein Geldproblem. Beiträge von Gemeinde, Kanton und Sponsoren halten sie über Wasser und das bleibt auch weiterhin so. Sie wollen aber ein stabiles Finanzierungskonzept, sagt die Vizepräsidentin von der KUFA Lies, Sandra Petris. Dafür wollen sie verschiedene Bereiche anpassen.
4: Zum einen, das ist so ein Angebot, schauen, wie wir die können, neu entwickeln können, wie wir neue Zielgruppen auch erreichen können. Wir wollen uns finanziell breiter aufstellen, sei es durch Partner oder andere Finanzierungspartner.
3: Dazu kommen auch Umstrukturierungen im Büro von der KUFA Lies. Der nächste Schritt ist jetzt die Klärungsphase, wo sie schauen, was sie genau brauchen. Nachher wollen sie dann schauen, wie sie das Angebot ausbauen können. Schlussendlich ist das Ziel, dass die KUFA Lies anfangs 2027 finanziell schon mal stabiler dasteht. Tötungsdelikte an Frauen und Mädchen soll man in Zukunft als solche benennen und in den Statistiken fassen. Das verlangt der bernische Grosse Rat. Er hat gestern eine Motion dazu mit 117 zu 30 Stimmen überwiesen. Der Berner Regierungsrat hat es empfohlen, die Motion anzunehmen. Er hat aber auch vor einem kantonalen Alleingang gewarnt. Zuerst braucht es dazu eine schweizweite, einheitliche Definition, was als Femizid zählt. Der Kanton Bern wäre der erste Kanton, der Femizide systematisch dokumentieren würde. So ein offizielles System gibt es heute in der Schweiz noch keins. Die Post will rund 60 Stellen im Informatikbereich streichen. Mitte Monat soll dazu ein Konsultationsverfahren starten, schreibt die Zeitung Le Temps. Bis 20 weitere Mitarbeitende könnten sich die Aufgaben oder den Arbeitsort ändern. Das hat die Post der Zeitung so bestätigt. Die Post beschäftigt in der Schweiz rund 1'500 Mitarbeitende im IT-Bereich. Vor gut einem Jahr hat sie zwar einen Abbau von diesen Stellen angekündigt, dann hat es aber noch geheissen, es kriegen maximal 50 Vollzeitstellen weg. Die Gewerkschaft Sandicom kritisiert die Strategie der Post. Sie fordert Begleitmaßnahmen und eine Prüfung der Führungsstrukturen.
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0: Jetzt noch trocken, meine Lieben. Das ändert sich aber am Mittag. Kommt es nämlich regnen und das macht es bis am Abend. Bis morgen am Morgen ist es wirklich nass. Und die Temperaturen heute, ja, die sind aktuell zu Biel und zu Busville bei 12 Grad. Zu Inns sind es 13. Es kann heute 18 Grad geben, aber sobald der Regen kommt, sind es dann noch maximal 14 Grad.
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1: 3 Minuten nach den 7 haben wir sie stockend und stauend. Nie gross geht oder nie länger als 5 bis 10 Minuten. Die kommen in diesem Fall definitiv fast überall sehr gut durch. Gute Fahrt wünsche ich.
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1: Ich bin Virja Filo, begleite euch durch den Morgen durch. Steht gut auf, wenn ihr noch nicht aufgestanden seid und sonst startet gut in den Arbeitstag hinein.
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7, Gran und Rübecker, guten Morgen zusammen. Die Kinder hatten es morgen gehabt. Die Küche sieht aus, als hätte die Bombe eingeschlagen. Die Zähne geputzt ist noch nicht. Die Jüngeren sucht sie recht Gummistiefel. Die Eltern, die partout nicht die Regenjacken anlegen, weil sie nicht glauben, dass es heute wirklich noch regnen kann. Ihr packt jetzt auch noch schnell eure Sachen ein, die ihr braucht für auf den Bügel, also Schlüsselportemonnaie zum Mittag und her. Die Kinder ins Auto laden und ab aus dem Haus. Es ist ein stressiger Morgen, ich weiss, aber wir müssen auf die Sache bleiben. Wir müssen unsere Timetable einhalten, im Flow bleiben, einfach nicht aufhören. Und einer, der schaut, dass der Rhythmus nicht verlieren heute Morgen, ist Austin von Dasha und begleitet euch jetzt in Kinski in die Schule auf den Bügel. Kommt gut durch den Morgen durch.

0: Guten Morgen zusammen. 14 Minuten nach der 7. Ui, ich wollte nicht verklüpfen, aber ich glaube, jetzt seid ihr wach. Es gehen noch 3 Wecker. Morgen zusammen.
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0: Marius Hündlisbacher vom Meteo Test Bern. Bis jetzt sieht es noch gäbig aus. Es ist immer noch trocken, aber nicht mehr lang.
2: Jawohl, das ändert sich noch jetzt, heute Morgen und Vormittag. Da ist das Wetter aber noch weitgehend trocken. Die Wolken sind auch zum Teil noch ein bisschen aufgelockert und dort gibt es noch kurze Aufhellungen. Aber die Wolken, die werden tendenziell dichter und am Nachmittag, da kommt dann eine Störung rein und die bringt dann im Verlauf vom Nachmittag und am Abend immer wieder Regen. Und die Temperaturen, die sind, bevor es kommt, regnen, etwa so bei 18 bis 19 Grad. Der Regen zieht sich heute Nacht auf morgen.
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0: 19 Minuten nach 7. Gano 3 Wecker hört ihr. Guten Morgen miteinander.
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0: In der Kuva Lies kann man Bier trinken, Konzerte schauen und einfach einen schönen haben. Aber hinter der Kulisse hat man Geldsorgen dort. Die Kuva Lies hat schon lange Mühe, sich zu finanzieren. Darum wollen sie jetzt an einem neuen Betriebskonzept arbeiten. In welche Richtung das gehen könnte, das weiss Lorina Jufer aus der Kanal 3 Redaktion.
2: Immer weniger Leute besuchen die Kulturfabrik Lies. Dazu schwinden auch die Mitgliederbeiträge. Das Kuva-Portemonnaie wird also immer dünner. Das wollen sie jetzt aber ändern. Sie arbeiten an einem neuen Betriebskonzept, sagt Vizepräsidentin von KUFA, Sandra Petris.
3: Wir wollen idealerweise Formate entwickeln, die wirtschaftlich tragfähig sind, also wir auch einen Gewinn erwirtschaften können. Und dass wir über das Alter von 16 bis 30-Jährigen, was so hauptsächlich unsere Zielgruppe sehr lang war, mehr Besucher auch ansprechen können.
2: Neben dem Angebot wollen sie auch noch andere Bereiche ausbauen. Zum Beispiel wollen sie sich neue Finanzierungspartner suchen oder die Führung und die Organisation umstrukturieren. Bis jetzt haben sie sich über Wasser gehalten mit Beiträgen von Kanton, Gemeinde, Sponsoren und Mitgliederbeiträgen. Das bleibt auch weiterhin der Fall. Allerdings wollen sie mehr Stabilität in ihren Finanzen.
3: Dass wir mal nicht das Messer am Hals haben, schon wieder im Januar. Und genau in dieser gelähmte Situationen sind, dass wir nicht wissen, können wir weiterfahren oder nicht. Also, dass wir uns wirklich stabilisieren und nachhaltig, tragfähig auch aufstellen können.
2: Auch die Gemeinde Lies zieht mit. Sie unterstützen die KUFA schon lange. Das ist ein wichtiger Ort für die Gemeinde, sagt Gemeinderätin Katrin Hayo.
4: Die KUFA ist ein wichtiger Begegnungsort für junge Leute, aber auch für mittleren Alters. Also, ja, es ist ein Kulturtreffpunkt, Ort, wo man in Ausgang geht, wo man feiern kann, aber eben auch Kultur erleben.
2: Als nächstes definieren sie jetzt in KUFA, was sie brauchen. Dann schauen sie, wie sie das Programm ausbauen können. Das Ziel ist, dass sie Anfang 2027 dann schon stabiler dastehen.
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0: Mit dem Ganon Drübecker in den Donnerstagmorgen hinein. Es ist ein Song für Zählen. Hear Me von der Schweizerin Noemi Besa. Und das hier ist ein Song fürs Viertel, der hoffentlich ein bisschen in Schwung kommt bei Walk of Life. Alles Pforte. Achten, jetzt ist es halb. Guten Morgen zusammen.
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0: Die kommen von Vanya, die Nicola.
3: Das Bio ist gestern das erste Mädchenhaus im Kanton Bern aufgegangen. Das ist etwas Ähnliches wie ein Frauenhaus. Es ist ein Zufluchtsort für Mädchen und junge Frauen, die daheim oder im näheren Umfeld Gewalt erleben. Mädchen von 14 bis 20 können dort bis zu 3 Wochen bleiben. Es ist das zweite Mädchenhaus in der ganzen Schweiz und hat Platz für 7 Mädchen. Auch Natascha Bitte, Bieler Gemeinderätin und Direktorin Soziales und Sicherheit, ist gestern bei der Eröffnung dabei gewesen. Sie findet, es brauche neben Frauenhäusern auch mehr Mädchenhäuser.
4: Sie brauchen mehr Unterstützung, mehr Arbeit mit Sozialhilferinnen und als Frauen, die älter sind und die schon im Leben einen Beruf haben und etwas, ein Mädchen, der noch in die Schule geht oder die noch nicht weiß, was sie später machen will, braucht wirklich spezialisierte Unterstützung. Deshalb ist das wichtig.
3: Das Mädchenhaus zu Bio geht nächsten Montag offiziell auf. Ab dann können junge Frauen dort anrufen, wenn sie Hilfe brauchen. Tötungsdelikte an Frauen und Mädchen soll man in Zukunft als solche benennen und in den Statistiken fassen. Das verlangt der Bernische Grosse Rat. Er hat gestern eine Motion dazu mit 117 zu 30 Stimmen überwiesen. Der Berner Regierungsrat hat es empfohlen, die Motion anzunehmen. Er hat aber vor einem kantonalen Alleingang gewarnt. Zuerst braucht es dazu eine schweizweite, einheitliche Definition, was als Femizid zählt. Der Kanton Bern wäre der erste Kanton, der Femizide systematisch dokumentieren würde. So ein offizielles System gibt es heute in der Schweiz noch keins. Viele Schweizer Mobilfunkanbieter haben ihre Preise für die Roaming-Pakete im Sommer gesenkt. Also die Datenpakete, die man muss kaufen muss, wenn man im Ausland Internet und Telefon brauchen will. Das zeigt die neueste Analyse vom Vergleichsportal moneyland.ch. Verglichen mit dem Sommer letztes Jahr sind die Preise für die Roaming-Pakete deutlich günstiger. Das vor allem bei den Anbietern Salt und Coop Mobile. Aber auch andere Mobilfunkanbieter haben ihre Preise reduziert für den Sommer. Nur bei den Anbietern Swipe, Lebar und Jalo hat sich nichts an dem Roaming-Angebot geändert.
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0: Ja, jetzt ist es noch trocken heute Morgen, aber das ändert sich dann auf den Mittag, Nachmittag. Dann kommt es dann regnen und das macht es dann wirklich den ganzen Tag bis morgen am Morgen. Die Temperaturen haben wir 8 Uhr zu Biel zu Grenchen und zu Erlach 13 Grad. Es kann heute bis 18 Grad geben, aber sobald es dann fährt, anfängt zu regnen, sind es dann so maximal 14 Grad.
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0: 3 Minuten nach der halben Nacht. Es gibt ein paar erste Stocker, aber es geht noch nie länger als 10 Minuten. Ich wünsche eine ganz gute Fahrt.
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0: Jeden Morgen lässt sie uns zu und heute ist sie jetzt mal voll dabei. Sonja aus Arch. Sie spielt mit uns nach 2 Songs hier bei Kanal 3. Unser Morgen spielt Kanal 3, 2, 1 los. Und sie ist geübt. Jeden Morgen zugelassen, heute mal dabei bei Mirja Filo. Ich bin gespannt, ob ihr das Üben der auch hilft.
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0: 20 vor 8 ist es, Kanal 3 Wecker. Guten Morgen miteinander.
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0: Sonja Sarch, du bist um diese Zeit jeden Tag bei uns. Und mit deinen Ohren los ist jeden Tag das Kanal 3, 2, 1, los. Und jetzt endlich auch mal dabei und kannst mitspielen, oder?
2: Ich rödle eigentlich jedes Mal mit und bewundere die, die eben gewonnen haben. Und ja, wenn man halt nicht gewinnt, hat man Pech gehabt.
0: Ja. Und jetzt bist mal du am Sender und probierst es, einen 50-Franken-Gutschein vom Sonderbrück zu gewinnen. Aber du kennst es ja eigentlich, wenn es jeden Morgen los ist. 30 Sekunden gebe ich dir Zeit. Und dann musst du
2: eigentlich... Das ist wenig.
0: Das ist wenig, ja, aber ich bin sicher, du wirst da durchgumpen. Und drei Fragen musst du mir in diesen 30 Sekunden beantworten. Und dann gewinnst du eigentlich. Das klingt einfach,
2: also,
0: gell?
2: Also, mal schauen.
0: Also, wenn du ready bist, Sonja, dann geht es auf dein Kommando los.
2: Kanal 3, 2, 1, los.
0: Sag mir ein Laufformat von der Bieler Lauftag, das Weekend sein.
2: 100 Kilometer.
0: Punkt 1. Für was steht die Abkürzung SAC bei einer SAC-Hütte?
2: Jugendherberg.
0: Wer Schweizer Alpenclub war? Welche zwei Farben hat das Stoppschild im Autoverkehr?
2: Rot und Weiss.
0: Punkt 2. Sag mir eine Seeländergemeinde mit W.
2: Worben.
0: Punkt 3. Und du gewinnst, so schnell geht's.
2: Yes!
0: Lumo!
2: Ja, super! Ja, super! Ich freue mich auch. Habe ich es doch einmal geschafft.
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wunderschönen guten Morgen zusammen. 7:45 ist gerade noch 3 Wecker. Ich hoffe, ihr kommt gut durch den Morgen durch. Ich hoffe, ihr habt die Regenjacken an. Ich hoffe, ihr habt den Regenschirm eingepackt und die Kids mit den Gummistiefeln in die Schuhe geschickt. Weil heute Nachmittag kommt der grosse Regen. Einfach, dass ihr ready seid. Jetzt kommt aber zuerst mal Zia mit «Together». Schönen zusammen. Oh,

0: 11 Minuten noch und eine Sache, ihr hört gar noch drei Wecker. Guten Morgen miteinander. Mal kein Hollywood-Blockbuster, aber gleich ist Social Media voll davon, voll mit einem Film, der dein Leben kann verändern kann.
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0: Ein neuer Spielfilm, der Krankheit Tourette-Syndrom stark thematisiert, startet heute in den Kinos. I swear heisst er. Sven Müller, unser Filmnerd vom Kanal 3-Team.
2: Das Tourette-Syndrom, das ist eine neurologische, psychiatrische Erkrankung vom Nervensystem, wo die Erkrankten unkontrolliert wahllos Wörter rausschreien oder auch Tics haben mit schnellen Zuckungen. Das wird eben im Film «I swear» durch die Hauptfigur John Davidson dargestellt. Emotional, aber auch sehr lustig.
3: Das heisst Tourette-Syndrom. Ich sag schlimme Dinge.
4: Tommy, das ist John.
5: Gut, dann gebe ich dir eine kleine Einführung.
6: Gib mir deinen Schwanz in die Hand.
3: Scheiße.
0: Es gibt ja schon andere Filme, die Krankheit thematisiert. Was macht jetzt «I swear» so speziell?
2: Ja, er ist sehr nahbar gemacht. Zeigt die Geschichte von John, der in den jungen Jahren mit den Tics anfängt und es immer wie schlimmer wird. Auch wie schwer der Alltag für ihn ist, wie man mit dem Tourette-Syndrom zum Beispiel einen Job muss finden oder auch Freundschaften zu schliessen. Was ich persönlich sehr schön finde, man probiert nicht irgendwie so extra alles über zu emotionalisieren im Film.
0: Und wem würdest du jetzt den Film ans Herz legen?
2: All denen, die gerne mal wieder das Nasentüchlein brauchen wollen. Aber auch viel lachen wollen.
5: Kannst du eine anständige Tasse Tee machen?
3: Oh ja, Tee kann ich.
6: Ich mach Wichse statt Milch rein.
3: Können Sie die Ticks und die Flüche ab?
5: Welche Ticks, welche Flüche?
2: Und schauspielerisch ist der Film wirklich ein Meisterwerk.
0: «I swear» läuft ab heute in den Schweizer Kinos, auch hier in Biel im Synodom und auch im Kino Rex.
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0: Aufklettern, einsteigen, Kran starten und los geht's mit dem Bügeln. Mit euch im Kran, im Auto oder im Büro hockt unser Mike hier, Michael Jackson, mit Billie Jean. Und er klopft noch der andere Michi an, der Michael Schulte mit Afterlife. Beide Songs gibt's in der nächsten halben Stunde. Jetzt ist es 8 Uhr morgen zusammen.
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0: Die Nacht, Vanya, die Nicola.
2: Die Kulturfabrik Lies arbeitet an einem neuen Betriebskonzept. Immer weniger Leute besuchen die KUFA, darum hat das Kulturlokal schon länger ein Geldproblem. Beiträge von Gemeinde, Kanton und Sponsoren halten sie zwar über Wasser und das bleibt auch weiterhin so. Sie wollen aber ein stabiles Finanzierungskonzept, sagt die Vizepräsidentin von der KUFA Lies, Sandra Petris. Dafür wollen sie verschiedene Bereiche anpassen.
3: Zum einen, das ist so ein Angebot, schauen, wie wir die können, neu entwickeln können, wie wir neue Zielgruppen auch erreichen können. Wir wollen uns finanziell breiter aufstellen, sei es durch Partner oder andere Finanzierungspartner.
2: Dazu kommen auch Umstrukturierungen im Büro von der KUFA Lies. Der nächste Schritt ist jetzt die Klärungsphase, wo sie schauen, was sie genau brauchen. Nachher wollen sie dann schauen, wie sie das Angebot ausbauen können. Schlussendlich ist das Ziel, dass KUFA Lies Anfang 2027 finanziell schon mal stabiler dasteht. Im Kanton Solothurn hat der Familienvater seine Kinder jahrelang vergewaltigt. Jetzt hat ihn das Obergericht zu einer langen Gefängnisstrafe verurteilt, schreibt die Solothurner Zeitung. Der Mann soll seine Tochter und seinen Sohn schon in jungen Jahren vergewaltigt haben. Über 10 Jahre lang soll das so gegangen sein, werfen die heute erwachsenen Kinder ihrem Vater vor. Schon vor einem Jahr ist der über 60-jährige Mann vor dem Obergericht gestanden. Deswegen. Dann wollte die Richter zuerst abklären, ob die Anschuldigungen der Kinder glaubwürdig waren. Das hat sich jetzt bestätigt. Der Mann muss für 11 Jahre ins Gefängnis und eine Therapie machen. Die Post will rund 60 Stellen im Informatikbereich streichen. Mitte Monat soll dazu ein Konsultationsverfahren starten, schreibt die Zeitung Le Temps. Bei 20 weiteren Mitarbeitenden könnten sich die Aufgaben oder der Arbeitsort ändern. Das hat die Post der Zeitung so bestätigt. Die Post beschäftigt in der Schweiz rund 1500 Mitarbeitende im IT-Bereich. Vor gut einem Jahr hat sie zwar einen Abbau von diesen Stellen angekündigt, dann hat es aber noch geheissen, es gehen maximal 50 Vollzeitstellen weg. Die Gewerkschaft Sandicom kritisiert die Strategie der Post. Sie fordert Begleitmaßnahmen und eine Prüfung der Führungsstrukturen.
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0: Es ist zwar schon grau, aber jetzt, morgen Vormittag, ist es noch trocken. Erst auf den Mittag, Nachmittag kommen dann immer mehr graue Wochen und dann wird es zu nass, also der Nachmittag regnet es und das macht es dann bis am Abend, durch die Nacht, durch, bis morgen am Morgen. Temperaturen haben wir aktuell zu Biel und zu Busville 14 Grad, zu Insis 15. Es gibt maximal 18 Grad heute, aber wenn es dann kommt, regnen, gehen wir dann wieder zurück auf maximal 14 Grad.
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0: 3 Minuten nach der Nacht, die Leute sind unterwegs auf dem Bügel. Es gibt verschiedene kleinere Stocker. Aktuell wartet ihr aber noch nie länger als 10 Minuten. Kommt gut in die Bude oder ins Büro.
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0: In die nächste halbe Stunde kumpen wir mit der Miley Cyrus. Und ihrem Hit End of the World, dann hören wir gleich das nächste. Sie bei Kanal 3. Bitte Miriam Filo, guten Morgen zusammen.
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0: Wecker, guten Morgen zusammen. 5,5 Pace auf 10 Kilometer die alte Spind. Die Gedanken die werden ihr das Wochenende wieder haben, wenn alle auf Strava ihren Run von der Bieler Lauftag posten. Bieler Lauftag, wir sind ja dabei. Wir gehen noch 3 Teams.
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0: Ja, und auch wir werden auf Strava unseren Lauf posten. Aber keine Angst, wir werden keine 5,5 Pace haben. Strava, die Jogging-App überhaupt, wo eben alle ihre Läufe dokumentieren. Man nachher die liked mit einem sogenannten Kudo. Eine App, die Vor- und Nachteile hat, sagt Kevin Heck, der seit 15 Jahren joggt und Lauftrainer ist bei den Bilbien Athletics.
2: Ich finde es gut vom Aspekt, dass man sich auch gegenseitig quasi motivieren kann. Ich finde das super. Ich glaube, man muss es einfach für sich auch so ein bisschen einordnen können. Die Gefahr besteht natürlich auch darin, dass man immer wieder etwas mehr zeigen will. Ah, ich habe noch mehr gemacht. Und das ist dort wirklich gut bei Anfängerinnen und Anfängern die Gefahr, dass man sich überlastet, sicher ein bisschen grösser.
0: Aber eben, es kann auch motivieren zum Säckeln. Und das findet der Kevin Heck nice, weil Joggen, Topsport.
2: Das Tolle am Rennen ist eigentlich, es ist das Einfachste, um so den Kopf ein bisschen auszuschalten, um einfach den Körper so ein bisschen in Bewegung zu bringen, einfach mal ein bisschen die Natur aufzunehmen, so ein bisschen zu schauen, was man aus seinem eigenen Körper auch quasi rauskützeln kann. Man hat auch relativ schnell Fortschritte, die man sieht. Man schläft plötzlich besser, man kann plötzlich besser schnaufen. Das hat eigentlich fast nur Vorteile.
0: Säckeln. Teil lieben es über alles, Teil hassen es und auch bei uns im Kanal-3-Team machen es nicht alle gleich gerne, aber wir machen es und ihr könnt uns dabei begleiten. Wir senden live während dem Säckeln vom Freitagabend bis am Samstagmittag und wer es noch nicht macht, tut jetzt schon euch den Termin einschreiben, dass ihr dann Radio einschaltet. Plus folgt einfach mal auf Insta rein, dann könnt ihr nachher alles in den Storys mitverfolgen.
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1: Das Mädchenhaus ist ein Zufluchtsort für Mädchen, die akute Gewalt erleben. Also ähnlich wie ein Frauenhaus, aber eben für junge Modis. Wie das genau funktioniert, das weiss Lorina Joffer aus der Kanal 3 Redaktion.
2: Sarah ist 15. Ihre Mutter missbraucht sie, ihr Vater ist emotional abwesend. Zu jemandem aus der Verwandtschaft oder zu Bekannten gehen geht nicht. Ihre Eltern verbieten ihr das. Für Leute wie sie ist das Mädchenhaus zu Biel. Die Geschichte war gestern bei der Eröffnungsrede von diesem Haus Thema. Der Name ist natürlich geändert. Neben Frauenhäusern brauche ich auch spezifische Mädchenhäuser, findet Janet Brehm, Co-Präsidentin von Solidarité Femme.
3: Es ist ganz eine andere Ausgangslage. Die Mädchen werden betreut, Tag und Nacht. Frauen sind schon viel selbstständiger, die kochen selber, die schauen sich selber, die sind ja nicht da, um dass man sie betreut. Bei den Mädchen ist das der Fall.
2: Das Haus hat Platz für 7 Mädchen zwischen 14 und 20. Es ist das zweite in der Schweiz, das erste ist in Zürich. Für das es auch das Bio-Ace gibt, hat man sich 15 Jahre lang eingesetzt. Das hat sich gelohnt, findet Janet Brehm weiter.
3: Ich finde es super, haben wir hier ein Bilanx, können wir das abdecken, dass so französisch sprechende Mädchen zu uns kommen können. Und selbstverständlich wäre ich dafür, dass es viel mehr Häuser gibt. Aber es ist eben eins nach dem anderen und ich hoffe, es geht schneller als 30 Jahre, bis es ein drittes und ein viertes Mädchenhaus gibt in der Schweiz.
2: Der Kanton Bern hat für den Umbau und für die Einrichtung des Hauses 180'000 Franken gezahlt und zahlt jetzt jedes Jahr 1,5 Millionen. Das ist jetzt auf einmal ein Pilotprojekt. In 3 Jahren schaut man dann, wie man verbleibt. Der Bedarf sei auf jeden Fall da, sagt Bieler Gemeinderätin Natascha Pitte.
4: Es muss weitergehen. Es ist ein bisschen schade, dass es nur ein Pilotprojekt ist, aber ich bin sicher, dass in 3 Jahren, wir werden schauen, ja, vielleicht muss es mehr Plätze geben, aber diese 7 Plätze mindestens brauchen wir.
2: Das Mädchenhaus hat ab dem 8. Juni offen. Ab dann kann man sich per Telefon melden, wenn man Hilfe braucht.
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0: kann noch drei Wecker. Sind wir im Donnerstagmorgen in Teil brauchen vielleicht noch ein bisschen, um in die Gang zu kommen. Shallow von Lady Gaga und Bradley Cooper geht's mit uns langsam und gemütlich an. Und für alle, die schon voll im Saft sind, können wir noch ein bisschen mehr drücken. Fever Dreams, der neueste von Alex Warren. Alles vor der 9. Pause. Jetzt ist es 8:30 morgen miteinander.
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0: Die kommen von Vanya, die Nicola.
2: Das Bio ist gestern das erste Mädchenhaus im Kanton Bern aufgegangen. Das ist etwas Ähnliches wie ein Frauenhaus. Es ist ein Zufluchtsort für Mädchen und junge Frauen, die daheim oder im näheren Umfeld Gewalt erleben. Mädchen von 14 bis 20 können dort bis zu 3 Wochen bleiben. Es ist das zweite Mädchenhaus in der ganzen Schweiz und es hat Platz für 7 Mädchen. Und Natascha Bitte, Bieler Gemeinderätin und Direktorin Soziales und Sicherheit, war gestern bei der Eröffnung dabei gewesen. Sie findet, es brauche neben Frauenhäusern auch mehr Mädchenhäuser.
3: Sie brauchen mehr Unterstützung, mehr Arbeit mit Sozialhilferinnen und als Frauen, die älter sind und die schon im Leben einen Beruf haben und etwas ein Mädchen, der noch in die Schule geht oder die noch nicht weiß, was sie später machen will, braucht wirklich spezialisierte Unterstützung. Deshalb ist das wichtig.
2: Das Mädchenhaus zu Bio geht nächsten Montag offiziell auf. Ab dann können junge Frauen dort anrufen, wenn sie Hilfe brauchen. Tötungsdelikte an Frauen und Mädchen sollen wir in Zukunft als solche benennen und in den Statistiken fassen. Das verlangt der bernische Grosse Rat. Er hat gestern eine Motion dazu mit 117 zu 30 Stimmen überwiesen. Der Berner Regierungsrat hat es empfohlen, die Motion anzunehmen. Er hat aber vor dem kantonalen Alleingang gewarnt. Zuerst braucht es dazu eine schweizweite einheitliche Definition, was als Femizid zählt. Der Kanton Bern wäre der erste Kanton, der Femizide systematisch dokumentieren würde. So ein offizielles System gibt es heute in der Schweiz noch keins. Im Kanton Solothurn hat der Familienvater seine Kinder jahrelang vergewaltigt. Jetzt hat ihn das Obergericht zu einer langen Gefängnisstrafe urteilt, schreibt die Solothurner Zeitung. Der Mann soll seine Tochter und seinen Sohn schon in den jungen Jahren vergewaltigt haben. Über 10 Jahre lang soll das gegangen sein, werfen die heute erwachsenen Kinder ihrem Vater vor. Schon vor einem Jahr ist der über 60-jährige Mann vor dem Solothurner Obergericht gestanden. Deswegen. Dann wollte die Richter zuerst abklären, ob die Anschuldigungen der Kinder glaubwürdig sind. Das hat sich jetzt bestätigt. Der Mann muss für 11 Jahre ins Gefängnis und eine Therapie machen.
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0: Ja, jetzt ist es noch trocken am Vormittag, aber auf den Mittag kommen die ersten Regentropfen und das wird dann wie mehr, desto später der Mittag, Nachmittag wird. Wirklich am Nachmittag regnet es dann fast überall und das macht es dann auch den ganzen Tag bis in die Nacht und bis morgen Morgen rein. Die Temperaturen haben wir jetzt um die 14 Grad. Es kann bis 18 Grad geben, wenn es aber dann kommt, regnen, gehen wir dann wieder zurück auf 14 Grad.
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0: 3:08 haben wir es. Stocken, du stehst nie. Ihr kommt wirklich überall ohne Probleme durch. Gute Fahrt wünsche ich.
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0: Guten Morgen miteinander. Ihr seid bei Kanal 3, es geht noch 17 Minuten und dann haben wir es 9. Es ist ein Spruch, den die 2000er Jahre geprägt haben.
1: What's up?
2: What's up?
1: Ja, du geh!
2: What's up?
0: Ja, kennen wir alle von der Horrorkomödie Scary Movie. Jetzt kommt der 6. Teil in die Kinos.
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0: 13 Jahre ist her, oder 5 Teil dann ist rausgekommen. 13 Jahre haben wir gewartet. Jetzt ist fertig warten. Sven Müller aus dem Kanal 3 Team. Du bist unser Filmfreak. Im neuesten Scary Movie wird kein Blatt vor den Mund genommen.
4: Ja, halt so wie man Scary Movie Filme kennt. Witzig, gesellschaftskritisch und manchmal ein kleiner Ticken zu viel.
5: Mein Gott, er hat sie abgestochen! Nicht sie! Meine Pronomen sind they, them! Er hat them abgestochen!
6: Wir sind wieder da!
4: Auch im 6. Film ist der Ghostface unterwegs und tötet Menschen. Dabei werden andere grosse Horrorfilme wie zum Beispiel Smile oder auch Megan auf die Chippen genommen.
0: Der Film hat ja jetzt schon vorher im Vorfeld für recht viel Aufregung gesorgt, oder?
4: Ja, weil der neue Teil eben nicht wirklich Grenzen kennt. Man macht Witze über Transgender oder auch homosexuelle Personen. Viele Leute haben auf Social Media geschrieben, dass es das nicht geht, in der heutigen Zeit so einen Film rauszubringen. Es sei angriffig, niveaulos und spaltet die Gesellschaft. Andere schreiben aber, dass es gut tut, mal wieder einen Film zu schauen, den man nicht ernst muss nehmen und einfach mal den Kopf abschalten kann.
0: Und wem würdest du jetzt den Scary Movie 6 empfehlen?
4: Ja, auch den Nostalgie-Fans. Der neue Scary Movie, der bleibt seinem Genre treu. Viel Witz, nicht ernsthaft gemeinte Sprüche und eine Portion flacher Humor.
7: Sollen wir uns drücken?
8: Würde ich echt gerne, aber ich bin jetzt Republikanerin, also sollte ich wohl Rassistin sein.
7: Oh, Kleine, ich glaube, alle Weißen sind Rassisten, also komm her.
8: Okay.
0: Oh. Scary Movie 6, ab heute ja auch in Kinos, auch hier zu Biel, zu Grenchen und zu Liss.
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0: Wunderschönen guten Morgen, Kanadri, hört ihr an diesem Donnerstagmorgen. Jetzt kommen wir mal ein bisschen Gang hier. Und zwar mit Nico Santos und Oldtimeheim, wo wir noch hören vor der Halbe. Und nachher kommt einer, der nach dem Nachmittag immer mal wieder in den Sinn kommt, wenn es regnet. It's raining again. Raining again. Hören wir aber jetzt schon in den nächsten 10 Minuten. Es ist 9 Uhr. Hallo zusammen.
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0: Die Nacht, Vanya. Die Nicola.
3: In der Weite bei Grenchen soll es einen Erlebnispfad geben. Das plant der Verein für unsere Weite und will damit Besucherinnen und Besucher aktiv durch die Natur führen, wie das Grenchen Tagblatt schreibt. Eine Art Disney-Park-Erlebnis soll das neue Angebot aber auf keinen Fall sein, heisst es in der Zeitung. Vielmehr will der Verein einen roten Faden durch die Natur bieten und so die Besucher auch ein bisschen lenken. Plant sind mehrere thematische Routen durch die Weite bei Grenchen mit Infotafeln, die die Entstehung des Gebiets oder auch die Wildtiere thematisieren. Der Verein will an seiner GV 2027 über das Projekt entscheiden. Die Eröffnung des Erlebniswegs in der Witte ist für März 2028 geplant. Viele Schweizer Mobilfunkanbieter haben ihre Preise für die Roaming-Pakete im Sommer gesenkt. Also die Datenpakete, die man muss kaufen muss, wenn man im Ausland Internet und Telefon brauchen will. Das zeigt die neueste Analyse vom Vergleichsportal moneyland.ch. Verglichen mit dem Sommer letztes Jahr sind die Preise für die Roaming-Pakete deutlich günstiger. Das vor allem bei den Anbietern Salt und Coop Mobile. Aber auch andere Mobilfunkanbieter haben ihre Preise reduziert für den Sommer. Nur bei den Anbietern Swipe, Lebara und Yallo hat sich nichts an dem Roaming-Angebot geändert. Deutschland hat zum ersten Mal die Wahl im UNO-Sicherheitsrat verpasst. Schon gerade im ersten Wahlgang ist das Land gescheitert und hat keinen Sitz bekommen im Sicherheitsrat der Vereinten Nationen. Das hat die UNO-Generalversammlung gestern Abend bekannt gegeben. Deutschland war bisher schon 6 Mal im UNO-Sicherheitsrat vertreten gewesen. Bei der Wahl durchgekehrt sind sie noch nie. Für Deutschland sei das außenpolitisch eine schwere Niederlage, sagen Experten. Sie erwarten aber nicht, dass sie sich deswegen wie die USA von der UNO abwenden.
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0: Jetzt noch trocken und entspannt, aber auf den Mittag her, Nachmittag ändert es. Es kommt regnen und das macht es dann wirklich den ganzen Nachmittag. Bis in die Nacht rein, bis morgen am Morgen. Die Temperatur haben wir jetzt um die 14, 15 Grad. Nami kann es dann schon noch mal 18 Grad geben, aber wenn es dann wirklich regnet, geht es dann wieder zurück auf etwa 14 Grad.
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0: Gäbig sieht es aus auf der Strasse, mehr 3 Minuten nach der 9. Ihr kommt pünktlich am Ziel an, weil ihr wartet. Nina, es geht gäbig. Gute Fahrt.
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0: Es gibt 9 Songs am Stück und starten wir mit dem hier. Das ist der neueste von Ray Dalton. Gibt uns nochmal Energie, die ihr könnt tanken könnt. Jetzt ist die 9. Pause, heisst Blood Running. Freunde, ich brauche auch schnell eine Pause. Hören wir gut als nächstes mit Miriam Filo schön zusammen.
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3: Guten Morgen, schön seid ihr da, es ist Kanal 3. Ein Konzert schauen und ein Bier trinken, das kann man in der Kulturfabrik Zlis. Aber die Kälber, die haben auch Sorgen.
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3: Die KUFA Lys hat schon lange Mühe, sich zu finanzieren. Darum wollen sie jetzt an einem neuen Betriebskonzept arbeiten. In welche Richtung das gehen kann, das weiss Florina Jofer aus der Kanal 3-Redaktion.
4: Immer weniger Leute besuchen die Kulturfabrik Lys. Dazu schwinden auch die Mitgliederbeiträge. Das KUFA-Portemonnaie wird also immer dünner. Das wollen sie jetzt aber ändern. Sie arbeiten an einem neuen Betriebskonzept, sagt die Vizepräsidentin von KUFA, Sandra Petris.
5: Wir wollen idealerweise Formate entwickeln, die wirtschaftlich tragfähig sind, also wir auch einen Gewinn erwirtschaften können. Und dass wir über das Alter von 16- bis 30-Jährigen, was so hauptsächlich unsere Zielgruppe sehr lang war, mehr Besucherinnen auch ansprechen können.
4: Neben dem Angebot wollen sie auch noch andere Bereiche ausbauen. Zum Beispiel wollen sie sich neue Finanzierungspartner suchen oder die Führung und die Organisation umstrukturieren. Bis jetzt haben sie sich über Wasser gehalten mit Beiträgen von Kanton, Gemeinde, Sponsoren und Mitgliederbeiträgen. Das bleibt auch weiterhin der Fall. Allerdings wollen sie mehr Stabilität in ihren Finanzen.
5: Dass wir mal nicht das Messer am Hals haben, schon wieder im Januar. Und genau in dieser gelähmten Situation sind, dass wir nicht wissen, können wir weiterfahren oder nicht. Also, dass wir uns wirklich stabilisieren können und nachhaltig, tragfähig auch aufstellen können.
4: Auch die Gemeinde Lys zieht mit. Sie unterstützen die KUFA schon lange. Das sei ein wichtiger Ort für die Gemeinde, sagt Gemeinderätin Katrin Hayo.
6: Die KUFA ist ein wichtiger Begegnungsort für junge Leute, aber auch für mittleren Alters. Also, ja, es ist ein Kulturtreffpunkt, Ort, wo man in Ausgang geht, wo man feiern kann, aber eben auch Kultur erleben.
4: Als nächstes definieren sie jetzt in KUFA, was sie brauchen. Dann schauen sie, wie sie das Programm ausbauen können. Das Ziel ist, dass sie anfangs 2027 dann schon stabiler dastehen.
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0: Fuji's mit dem ganzen drei Klassiker Killing Me Softly hören wir in den nächsten 10 Minuten. Jetzt ist es 10. Die
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0: Mit der Vania Di Nicola.
2: Die Zahl der arbeitslosen Personen in der Region hat sich im Mai nur ganz wenig verändert. Während die Arbeitslosenquote in der Stadt Biel leicht zurückgegangen ist, ist sie in der Schweiz stabil geblieben. Das zeigen Zahlen vom Staatssekretariat für Wirtschaft, SECO, die heute rauskommen. Romy Vorher aus der Redaktion hat die genauen Zahlen dazu.
3: In der Stadt Biel ist die Arbeitslosenquote im Mai bei 5,5% gelegen. Das sind 0,2% weniger als noch im April, aber ein bisschen mehr als im Mai letztes Jahr. Im gesamten Kanton Bern sind die Zahlen der Arbeitslosen ein bisschen gesunken. Die Quote hat sich von 2,2% im Vergleich zum letzten Monat aber nicht verändert. Auch im Kanton Solothurn ist die Zahl der arbeitslosen Personen stabil geblieben. Dort sind zwar 100 Leute weniger arbeitslos als noch im April, die Arbeitslosenquote ist aber bei 3,1% geblieben.
2: Schweizweit hat sich die Arbeitslosenquote im Mai auch nicht bewegt und die ist letzten Monat bei 3% geblieben. In der Weite bei Grenchen soll es einen Erlebnispfad geben. Das plant der Verein für unsere Weite und will damit Besucherinnen und Besucher aktiv durch die Natur führen, wie das Grenchener Tagblatt schreibt. Ja, das Disney-Park-Erlebnis soll das neue Angebot aber auf gar keinen Fall sein, heisst es in der Zeitung. Vielmehr will der Verein einen roten Faden durch die Natur bieten und so die Besucher auch ein bisschen lenken. Plant sind mehrere thematische Routen durch die Weite bei Grenchen mit Infotafeln, die die Entstehung von diesem Gebiet oder auch die Wildtiere thematisieren. Der Verein will das ihre GV 2027 über das Projekt entscheiden. Die Eröffnung des Erlebniswegs in der Weite ist für den März 2028 geplant. Die Konsumentenpreise in der Schweiz sind letzten Monat um 0,6% höher als im Mai letztes Jahr. Das teilt das Bundesamt für Statistik heute mit. Besonders viel Einfluss darauf haben die höheren Wohnungsmieten gehabt. Die sind gut um 1% hoch. Aber auch die Preise fürs Autofahren oder Essen im Restaurant sind im Mai teurer als noch vor einem Jahr. Was hingegen günstiger ist, sind Nahrungsmittel und alkoholfreie Getränke. Und auch Schuhe und Gesundheitsleistungen haben laut dem Bundesamt für Statistik weniger gekostet. Als auch schon.
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0: Der Start in Tag war gar nicht mal so schlecht. Sollte bis am Mittag auch noch trocken bleiben. Und wir erreichen dann auch schnell mal 18 Grad. Aber am Mittag oder frühen Ami dreht das Wetter. Der Regen das setzt ein und der bleibt bei uns auch am Abend und in der Nacht. Die Temperaturen die sinken dann eben auch noch auf 14 Grad.
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0: Der 3 Minuten ab der 10 läuft nicht viel auf der Straße oder besser gesagt, läuft alles rund. Kein Stau oder Stocker, den ich euch durchgeben muss. Eine gute Fahrt zusammen.
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Kanal 3 am Donnerstag, 21 Minuten nach der Zehnheimer. Das Wetter, das schwingt schon gleich um. Wir schauen, dass eure Laune trotzdem gut bleibt, mit Musik zum Beispiel. Als nächstes hören wir die Sugar Babes mit ihrem Hit In The Middle. Einen schönen Donnerstag wünsche ich.

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0: 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Schön, seid ihr mit uns. 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
2: Nicht zu viel Trainings, das ist sicher so das Wichtigste. Also mehr als 3 Mal in der Woche würde ich nicht empfehlen. Und gerade wenn man wirklich anfängt mit Lauftraining, dann kann man sich wie so ein bisschen merken, solange man wie noch so ein bisschen reden kann dazu, ist das eigentlich für den Körper recht angenehm. Im Idealfall fühlt man sich auch nach dem Training noch so, ah, ich hätte jetzt vielleicht sogar noch ein bisschen mehr mögen. Dann ist es wirklich ein gutes Training.
0: Und wie überall ist auch beim Thema Laufen etwas wichtig. Pausen.
2: Der Körper so ein bisschen schonen. Also es ist keine Schwäche, wenn man frisch anfängt, auch ab und zu einfach mal Teil von der Laufstrecke laufen. Also man muss nicht permanent sich seinen Körper zwingen, dass man immer am Rennen ist, sondern man darf am Anfang durchaus auch mal einfach in Bewegung sein und quasi laufen. 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

0: Der Donnerstagvormittag auf Kanal 3. Hoi zusammen. Wir bringen euch musikalisch langsam aber sicher Richtung Mittag. Zum Beispiel mit dem lockerflockigen Kanal 3 Klassiker Runaway Train. Den hören wir in der nächsten vierten Stunde. Und auch Leonie aus Deutschland haben wir dabei mit ihrem aktuellen Hit «By Your Side». Jetzt ist Elfi.
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0: ist Antifaschismus die Grundlage für Freiheit.
1: Weil ohne die Gleichwertigkeit von allen Menschen wird Freiheit zu einem Privileg von wenigen. Der Satz bringt eine grundlegende politische Erkenntnis auf den Punkt. Freiheit existiert nicht einfach von selber. Sie ist nicht naturgegeben. Sie muss immer wieder verteidigt, erweitert und für alle Menschen zugänglich gemacht werden.
0: Freiheit bedeutet, dass alle Menschen die gleichen Rechte sollen haben und für das setzt sich Oriana Pardini ein. Sie zählt sich selber auch als Antifaschistin. Der Bernische Grosse Rat hat die Motion mit 82 Ja zu 64 Nein-Stimmen und 3 Enthaltungen angenommen. Anfangs dieses Jahr hat die Berner Kantonspolizei 2 Jugendliche festgenommen, wo sie in eine Autogarage einbrechen wollten. Die Ermittlungen haben jetzt gezeigt, dass die beiden insgesamt 14 solche Einbrüche gemacht haben, schreibt Kapo Bern heute in einer Mitteilung. Ein Einbruch davon war die Brücke. Vor allem Luxusautos waren laut Mitteilung Ziel der beiden Einbrecher. In 2 Fällen ist es den Jugendlichen gelungen, die Autos zu klauen und sie über die Schweizer Grenze zu bringen. Der gestohlene Sachwert liegt bei gut 450'000 Franken. Die beiden Jugendlichen haben ihre Taten teilweise gestanden. Die Konsumentenpreise in der Schweiz sind letzten Monat um 0,6% höher als noch im Mai letztes Jahr. Das teilt das Bundesamt für Statistik heute mit. Besonders viel Einfluss darauf haben die höheren Wohnungsmieten gehabt, die sind gut um 1% auf. Aber auch der Preis fürs Autofahren oder Essen im Restaurant ist im Mai teurer als noch vor einem Jahr. Was hingegen günstiger war, sind Nahrungsmittel und alkoholfreie Getränke. Und auch Schuhe oder Gesundheitsleistungen haben laut dem Bundesamt für Statistik weniger kostet als auch schon.
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3: Wetterfreiheit heute und auch noch raus müsst, ich würde es vor dem Mittag machen. Ab Mittag dreht sich nämlich das Wetter und es wird dann regnen. Die Temperaturen die sind aktuell bei 18 Grad. Durch den Regen sinken sie dann auf 14 am Nachmittag.
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3: Durch 3 Minuten nach den 11 weiterhin habe ich keinen Stau oder Stocker zu vermelden aus der Region. Und auf der Schiene gibt es keine Verspätungen. Kommt also gut ans Ziel.
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0: 20.11 Uhr haben wir am Donnerstag, 4. Juni, die hören Kanal 3. Die Woche die begleiten uns schon seit dem Morgen.
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0: Der Morgen aber noch trocken sieht etwas anders aus am Nami, oder? Mario Rindisbacher vom Meteo Test.
2: Ja, mal definitiv. Von Westen da zieht jetzt Regen auf. Wir haben jetzt dort über den Mittag zuerst noch kurz Trocknungswetter, aber schon recht viele Wolken. Und am Nachmittag kommt es dann zeitweise regnen. Mit einer unterschiedlichen Intensität zieht sich der Regen dann auch in Obig und in die Nacht auf morgen weiter. Temperaturen heute über den Mittag noch am höchsten mit etwa 18 Grad. Im Verlauf vom Nachmittag und am Obig sinkt die Temperatur dann auf etwa 12 Grad.
0: Und wie haben wir morgen so eine Sache?
2: Morgen haben wir dann zuerst mal noch recht viel Wolken und am Morgen Vormittag kann es auch mal noch kurz regnen. Über den Tag aus, da sieht es noch freundlicher aus. Die Wolken lockern auf und es gibt dann am Nachmittag zeitweise auch sonniges Wetter. Es ist nicht allzu warm, Temperaturen so um die 17, 18 Grad. Am Abend und in der Nacht auf den Samstag für die Bieler Lauftage überall trockenes Wetter, angenehme Laufverhältnisse. Es gibt zum Teil klare Nacht und in der Nacht sinkt die Temperatur dann gegen die 10 Grad.
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0: Das ist Kanal 3, wo ihr hört. Und wir haben Donnerstag, der 4. Juni. Der Magen der knurrt und die Vorfreude aufs Mittag das steigt. Wir bringen euch durch die halbe Stunde bis zum Mittag mit einem Kanal 3 Klassiker. Jump hören wir. Eine gute Laune Garant gibt es noch vor den 12. Und auch die grosse Katy Perry ist dabei mit ihrem aktuellen Hit Band-Aids. Jetzt ist es 11:30. Die
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0: Mit der Vanya Di Nicola.
3: Im Berner Ratssaal hat es gestern eine heisse Diskussion gegeben über das Verbot von linksextremistischen Gruppen wie der Antifa oder dem Schwarzen Block. Der Grosse Rat hat sich mit einem Vorstoss befasst, der ein Verbot von diesen Gruppen gefordert hat und hat ihn dann mit 82 Ja zu 64 Nein-Stimmen und 3 Enthaltungen angenommen. Die Bieler SVP-Grossrätin Sandra Schneider hat den Vorstoss mit eingereicht. Die Motion richtet sich aber nicht gegen eine Meinungsfreiheit.
4: Sie richtet sich gegen gewalttätige Gruppierungen und Netzwerke, die unsere demokratische Ordnung ablehnen und ihre Ziele mit Einschüchterung, Gewalt und Sachbeschädigung durchziehen wollen.
3: Für Sandra Schneider hat es nichts mit Meinungsfreiheit zu tun, wenn Leute Polizisten angreifen, Feuer legen und Sachen kaputt machen. In der letzten Zeit hat man aber genau das gesehen bei den Antifa-Demos, die zu Bern waren. Anfangs dieses Jahr hat die Berner Kantonspolizei zwei Jugendliche festgenommen, wo sie in eine Autogarage einbrechen wollten. Die Ermittlungen haben jetzt gezeigt, dass die beiden insgesamt 14 solche Einbrüche gemacht haben, schreibt die Kantonspolizei Bern heute in einer Mitteilung. Ein Einbruch davon war die Brücke. Vor allem Luxusautos waren laut Mitteilung Ziel der beiden Einbrecher. In zwei Fällen ist es den Jugendlichen gelungen, die Autos zu klauen und sie über die Schweizer Grenze zu bringen. Der gestohlene Sachwert liegt bei gut 450'000 Franken. Die beiden Jugendlichen haben ihre Taten teilweise gestanden. Das Stimmvolk hat im März der Individualbesteuerung zugestimmt und bei dem soll so bleiben. Das hat der Ständerat heute entschieden. Er hat die Initiative von der Mitte gegen die Heiratsstrafe abgelehnt. Die Initiative hat die Heiratsstrafe bei der direkten Bundessteuer wollen abschaffen. Sie hätte aber keine individuelle Besteuerung unabhängig vom Zivilstand wollen, sondern dass man verheiratete Paar weiterhin gemeinsam besteuern. Für den Ständerat ist das keine gute Lösung. Er hat die Initiative heute mit knapper Mehrheit abgelehnt, wie es schon der Nationalrat und der Bundesrat haben gemacht.
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0: Der Regenkleider habt ihr hoffentlich den Morgen eingepackt. Die braucht es dann ab Mittag nämlich. Es gibt einen regnerischen Ami, inklusive Temperatureinbruch von den aktuell 18-19 Grad ab auf 14.
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0: 3 Minuten über den 11:30 problemlos kommen wir durchs Kanal 3 Land, sowohl auf der Straße wie auch mit dem ÖV. Eine gute Fahrt zusammen.
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0: Kanal 3 am Donnerstag, 4 vor 12 Uhr haben wir. Mal kein Hollywood-Blockbuster, aber gleich ist Social Media voll davon. Über einen Film, der dein Leben verändern kann.
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0: Ein neuer Spielfilm, der die Krankheit Tourette-Syndrom stark thematisiert, startet heute in den Kinos. I swear heisst er. Sven Müller aus dem Film-Nerd vom Kanal 3 Team.
2: Das Tourette-Syndrom, das ist eine neurologische, psychiatrische Erkrankung vom Nervensystem, wo die Erkrankten unkontrolliert wahllos Wörter rausschreien oder auch Ticks haben mit schnellen Zuckungen. Das wird eben im Film I swear durch die Hauptfigur John Davidson dargestellt. Emotional, aber auch sehr lustig.
3: Das heißt Tourette-Syndrom. Ich sag schlimme Dinge.
4: Tommy, das ist John.
5: Gut, oh, dann gebe ich dir eine kleine Einführung.
6: Gib mir deinen Schwanz in die Hand.
3: Scheiße.
0: Es gibt ja schon viele andere Filme, die die Krankheit thematisieren. Was macht I swear so speziell?
2: Ja, er ist sehr nahbar gemacht. Zeigt die Geschichte von John, der in den jungen Jahren mit den Ticks anfängt und es immer wie schlimmer wird. Auch wie schwer der Alltag für ihn ist, wie man mit dem Tourette-Syndrom zum Beispiel einen Job muss finden oder auch Freundschaften zu schliessen. Was ich persönlich sehr schön finde, man probiert nicht irgendwie so extra alles über zu emotionalisieren im Film.
0: Was würdest du den Film, oder wem würdest du den Film ans Herz legen?
2: All denen, die gerne mal wieder das Nasentüchchen brauchen wollen. Aber auch viel wollen lachen.
5: Kannst du eine anständige Tasse Tee machen?
3: Oh ja, Tee kann ich.
6: Ich mach Wichse statt Milch rein.
3: Können Sie die Ticks und die Flüche ab?
5: Welche Ticks, welche Flüche?
2: Und schauspielerisch ist der Film wirklich ein Meisterwerk.
0: I swear, läuft ab heute in den Schweizer Kinos auch hier in Biel, im Sinedom und im Kino Rex.
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0: Der Donnerstagmittag auf Kanal 3. Einen guten zusammen. Geniessen die Mittagsstunde mit gutem Essen und guter Musik aus dem Radio. Die Leute hören wir hier zum Beispiel auf Kanal 3 mit ihrem aktuellen Hit Red Eyes. Und auch der Freddie Mercury mit dem Kanal 3 Klassiker Living on My Own ist dabei. Beide Songs gibt es in der nächsten vierten Stunde. Jetzt ist 12 Uhr.
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0: Mit der Vanya Di Nicola.
3: Die Zahl der arbeitslosen Personen in der Region hat sich im Mai nur ganz wenig verändert. Während die Arbeitslosenquote in der Stadt Biel leicht zurückgegangen ist, ist sie in der Schweiz stabil geblieben. Das zeigen Zahlen vom Staatssekretariat für Wirtschaft SECO, die heute rauskommen. Romy Vorer aus der Redaktion hat die genauen Zahlen dazu.
4: In der Stadt Biel ist die Arbeitslosenquote im Mai bei 5,5% gelegen. Das sind 0,2% weniger als noch im April, aber ein bisschen mehr als im Mai letztes Jahr. Im gesamten Kanton Bern sind die Zahlen der Arbeitslosen ein bisschen gesunken.

0: Die Ermittlungen haben jetzt gezeigt, dass die beiden insgesamt 14 solche Einbrüche haben gemacht, schreibt Kapo Bern heute in einer Mitteilung. Ein Einbruch davon war die Brücke. Vor allem Luxusautos waren laut Mitteilung Ziel der beiden Einbrecher. In zwei Fällen ist es den Jugendlichen gelungen, die Autos zu klauen und sie über die Schweizer Grenze zu bringen. Der gestohlene Sachwert liegt bei gut 450'000 Franken. Die beiden Jugendlichen haben ihre Taten teilweise gestanden. Die Berner Bildungsinitiative kommt im Herbst vors Volk. Weil der Bernische Grosse Rat die Initiative im März abgelehnt hat, entscheidet das Stimmvolk darüber. Das gibt die Berner Staatskanzlei heute bekannt. Die Initiative vom Berufsverband Bildung Bern will, dass Kanton und Gemeinde in der Verfassung zu einer höheren Bildungsqualität verpflichtet sind. Das mit genug Geld und qualifiziertem Personal. Die Gegner haben kritisiert, dass die Verfassung nicht dazu da sei, politische Reglemente für gewisse Berufsgruppen festzumachen. Das Berner Stimmvolk stimmt dann im September darüber ab.
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2: Temperaturen die haben ihren Maximalwert von heute schon erreicht. 19 Grad sind aktuell zu Biel, zu Arberg und zu Worben. Das Thermometer das sinkt bis am Abend auf 12 Grad. Und ab dem Mittag gibt es immer mal wieder Regen, der sich bis am Abend durchzieht.
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2: 3 Minuten ab der 12. läuft alles reibungslos. Kein Stau oder Stocker habe ich euch aus der Region. Eine gute Fahrt.

0: Mit Gallo 3 durch den Donnerstag einen schönen zusammen.
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0: Sollen linksextreme Gruppen wie die Antifa oder der Schwarze Block verboten sein? Über das Thema hat der bernische Grossrat gestern in der Session debattiert. Es hat nämlich einen Vorstoss dazu gegeben. Die Redaktorin Romy Furrer berichtet.
2: Der Vorstoss im Grossen Rat fordert, dass linksextremistische Gruppen wie die Antifa oder der Schwarze Block verboten sind. Der Grund dafür ist, dass es in letzter Zeit vermehrt hat linke Demonstrationen gegeben, die ausgeartet sind. Es haben sich dabei Beamte verletzt und es hat teilweise hohe Sachschäden gegeben. Es ist nicht zum ersten Mal, wo sich Politik mit diesem Thema befasst. Beim letzten Mal, wo sich der Bund darum kümmert hat, hat er entschieden, so ein Verbot gibt es nicht, weil die Antifa keine offizielle Organisation ist. Der Längnauer SVP-Grossrat Adrian Spar hat kein Verständnis für die Begründung.
3: Also, es hat einen Namen, sie haben ein Logo und eine Fahne. Sie haben teilweise sogar ähnliche Kleidungsstil. Sie haben Webseiten und Kommunikationskanäle, wo sie zu diesen Gewalttaten aufrufen. Also was als eine Organisation ist denn das?
2: Der Adrian Spar betont aber, dass er auch rechtsextremistische Gruppen nicht gut findet. Die haben aber nicht für so viel Aufsehen gesorgt, wie die Antifa zum Beispiel. Ganz anders sieht es die Lieser SP-Grossrätin Oriana Pardini. Sie war dafür, dass man das Verbot ablehnt. Sie sieht sich selber auch als Antifaschistin. Antifaschismus sei keine Randposition und keine Ideologie von einer politischen Strömung.
4: Antifaschismus ist die Konsequenz aus den Werten von Demokratie und den Menschenrechten. Weil Faschismus basiert auf der Vorstellung, dass Menschen unterschiedlich viel wert sind. Er teilt die Gesellschaft in ein Mehr und in ein die anderen. Er lebt von Ausgrenzung, Diskriminierung und Hass. Er braucht Feindbilder, um Macht zu gewinnen und zu sichern.
2: Und genau gegen das sei die Antifa, so Toriana Pardini weiter. Der bernische Grossrat hat den Vorstoss zum Antifa-Verbot mit 82 Ja zu 64 Nein-Stimmen und 3 Enthaltungen angenommen. Das heisst, der Regierungsrat muss jetzt handeln und das mit dem Bund anschauen.
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0: Der Donnerstagmittag auf Kanal 3. Hoi zusammen. Der wäre eigentlich perfekt, um ein bisschen rumzukruisen mit der Scheibe unten. Das Wetter, das sagt eher nein. Darum müssen wir die Scheibe halt oben lassen. Weil auch so macht der Kanal 3 Klassiker richtig Bock. Laura Nonché hören wir. Zusammen mit einem neuen Hit Drive Safe von Miles Smith und von Niall Horan. Beide Songs gibt es gerade nach den News. Jetzt ist es 12:30.
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0: Mit der Vanya Di Nicola.
2: Der Grosse Rat vom Kanton Bern hat sich gestern für ein Verbot von der sogenannten Antifa-Bewegung ausgesprochen. In der letzten Zeit hat man etwa die wieder von Demonstrationen gehört zu Bern, die eskaliert sind. Polizeibeamte haben sich dabei verletzt und es hat grosse Sachschäden gegeben. Darum war dieser Vorstoss jetzt ein Thema im Grossen Rat. Die Leiser SP-Grossrätin Oriana Pardini war gegen das Antifa-Verbot. Für sie ist Antifaschismus die Grundlage für Freiheit.
3: Weil ohne die Gleichwertigkeit von allen Menschen wird Freiheit zu einem Privileg von wenigen. Der Satz bringt eine grundlegende politische Erkenntnis auf den Punkt. Freiheit existiert nicht einfach von selber. Sie ist nicht naturgegeben. Sie muss immer wieder verteidigt, erweitert und für alle Menschen zugänglich gemacht werden.
2: Freiheit bedeutet, dass alle Menschen die gleichen Rechte haben sollen. Und für das setzt sich Oriana Pardini ein. Sie selber zählt sich auch zu den Antifaschisten. Der Bernische Grosse Rat hat die Motion mit 82 Ja zu 64 Nein-Stimmen und 3 Enthaltungen angenommen. Die Berner Bildungsinitiative kommt im Herbst vors Volk. Weil der Bernische Grosse Rat die Initiative im März abgelehnt hat, entscheidet das Stimmvolk darüber. Das gibt die Berner Staatskanzlei heute bekannt. Die Initiative vom Berufsverband Bildung Bern will, dass Kanton und Gemeinde in der Verfassung zu einer höheren Bildungsqualität verpflichtet sind. Das mit genug Geld und qualifiziertem Personal. Gegner haben kritisiert, dass die Verfassung nicht dazu da sei, politische Reglemente für gewisse Berufsgruppen festzumachen. Das Berner Stimmvolk stimmt dann im September darüber ab. Das Stimmvolk hat im März der Individualbesteuerung zugestimmt. Und bei dem soll so bleiben. Das hat der Ständerat heute entschieden. Er hat die Initiative von der Mitte gegen die Heiratsstrafe abgelehnt. Die Initiative wollte die Heiratsstrafe bei der direkten Bundessteuer abschaffen. Sie hätte aber keine individuelle Besteuerung unabhängig vom Zivilstand wollen, sondern dass man verheiratete Paar weiterhin gemeinsam besteuert. Für den Ständerat ist das keine gute Lösung. Er hat die Initiative heute mit einer knappen Mehrheit abgelehnt, so wie es schon der Nationalrat und der Bundesrat haben gemacht.
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0: 19 Grad sind aktuell das Bio und das Lies und 18 Grad haben wir zu Grenchen. Das Thermometer das sinkt bis am Abend auf etwa 12 Grad. Das wegen dem Regen, der uns der Nami und der Abend durch wird begleiten. Morgen wird es wieder etwas besser bei um die 18 Grad.
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0: 4 Minuten über den halben Eis. Weiterhin habe ich nichts zu vermelden von der Strasse und Schiene-Region. Fahrt vorsichtig und kommt gut ans Ziel.

0: 17 Minuten vor der Einheimer. An dem Donnerstag, ihr hört Kanal 3. Die Woche die begleitet uns schon seit dem Morgen.
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0: Der Morgen aber noch trocken, sieht ein bisschen anders aus am Nami. Oder Mario Rindlisbacher vom Meteo-Test?
2: Ja, mal definitiv. Von Westen da zieht jetzt Regen auf. Wir haben jetzt dort über den Mittag zuerst noch kurz Trocknungswetter, aber schon recht viel Wolken. Und am Nachmittag kommt es dann zeitweise regnen. Mit einer unterschiedlichen Intensität zieht sich der Regen dann auch in Obig und in der Nacht auf morgen weiter. Temperaturen heute über den Mittag noch am höchsten mit etwa 18 Grad. Im Verlauf vom Nachmittag und am Obig sinkt die Temperatur dann auf etwa 12 Grad.
0: Und wie haben wir morgen so eine Sache?
2: Morgen haben wir dann zuerst mal noch recht viel Wolken und am Morgen Vormittag kann es auch mal noch kurz regnen. Über den Tag aus, da sieht es aber freundlicher aus. Die Wolken lockern auf und es gibt dann am Nachmittag zeitweise auch sonniges Wetter. Es ist nicht allzu warm, Temperaturen so um die 17, 18 Grad. Am Abend und in der Nacht auf den Samstag für die Bieler Lauftage überall trockenes Wetter, angenehme Laufverhältnisse. Es gibt zum Teil klare Nacht und in der Nacht sinkt die Temperatur dann gegen die 10 Grad.
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0: Mit Kanal 3, durch Donnerstag, der 4. Juni ist es. Mit chli neuer Musik geht der Start in Ami rein, der schon gar chli gäbiger. To Love Somebody, der neue Hit von Holy Humberstone, hören wir in den nächsten 20 Minuten. Oder wir haben auch noch drei Klassiker am Start aus dem Jahr 1980. For You heisst er und wir hören ihn in der nächsten Viertelstunde. Jetzt ist eins.
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0: Mit der Vania Di Nicola.
3: Im Bernischen Ratssaal hat es gestern eine heisse Diskussion gegeben. Das Verbot von linksextremistischen Gruppen wie die Antifa oder im Schwarzen Block. Der Grosse Rat hat sich mit einem Vorstoss befasst, der ein Verbot von diesen Gruppen fordert und hat ihn dann mit 82 Ja zu 64 Nein-Stimmen und 3 Enthaltungen angenommen. Die Bieler SVP-Grossrätin Sandra Schneider hat den Vorstoss mit eingereicht. Die Motion richtet sich aber nicht gegen eine Meinungsfreiheit.
4: Sie richtet sich gegen gewalttätige Gruppierungen und Netzwerke, die unsere demokratische Ordnung ablehnen und ihre Ziele mit Einschüchterung, Gewalt und Sachbeschädigung durchziehen wollen.
3: Für Sandra Schneider hat es nichts mit Meinungsfreiheit zu tun, wenn die Leute Polizisten angreifen, Feuerlegen und Sachen kaputt machen. In der letzten Zeit hat man aber genau das gesehen bei den Antifa-Demos, die in Bern waren. Das Berner Inselspital will die Radiologie weltraumtauglich machen. Sie sind dafür eine Partnerschaft.

0: besonders davon betroffen, vor allem in den Bereichen mit langen Arbeitszeiten und einem hohen Männeranteil konsumieren mehr Leute regelmässig Kokain. Das sind etwa die Baubranche oder auch die Gastronomie. Besonders häufig sind es junge Männer im Alter von 18 bis 34, die zum Kokain greifen. Die meisten davon arbeiten in eben diesen Branchen, die die Analyse hat aufgezeigt.
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2: 19 Grad sind aktuell zu Biel, zu Stuten und zu Kalnach. Das Thermometer sinkt bis am Abend auf 12 Grad. Aber dort, wo es bis jetzt noch nicht geregnet hat, kommt auch dir nicht mehr trocken davon. Der Regen der begleitet uns am Nami, am Abend und auch in der Nacht auf morgen. Im Verlauf vom Freitag wird das Wetter aber wieder etwas schöner.
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2: 3 Minuten ab der einen. Gute News für alle, die unterwegs sind. Ihr müsst nie mehr als 10 Minuten zusätzlich budgetieren. 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

Mit ganz rüderen Frühdonstinami, heute zusammen. Der Donsti, er gehört sicher eher zu den beliebteren Wochentagen. Immer gerade der Nachmittag, weil man weiss, jetzt kommt der Freitag und vor allem nach dem Wochenende. Darum nennt man den Donsti ja eben auch Vize-Freitag. Und der Vize-Freitag heute, der könnte für jemanden von euch nochmal ein bisschen besser werden. Der hat nämlich eine Geschenkkarte vom Sonderbrück zu gewinnen, hier auf Kanal 3. Und zwar im Wert von 50 Stutz. Für einen Weekend-Einkauf doch wirklich perfekt. Darum jetzt anrufen. 032 322 2020. Mit etwas Glück gehört die 50 Stutz Geschenkkarte vom Sonderbrück schon gleich euch. Jetzt ins Studio anrufen. 032 322 2020. Und dann ist vielleicht euer Donnerstag nochmal ein bisschen besser als der von uns allen. Viel Glück wünsche ich.

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0: Mit Gallo 3 durch den Donnerstag einen schönen zusammen.
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0: Soll eine linksextreme Gruppe wie die Antifa oder der Schwarze Block verboten sein? Über das Thema hat der bernische Grossrat gestern in der Session debattiert. Es hat nämlich einen Vorstoss dazu gegeben. Die Redaktorin Romy Furrer berichtet.
2: Der Vorstoss im Grossen Rat fordert, dass linksextremistische Gruppen wie die Antifa oder der Schwarze Block verboten sind. Der Grund dafür ist, dass es in letzter Zeit vermehrt hat linke Demonstrationen gegeben, die ausgeartet sind. Es haben sich dabei Beamte verletzt und es hat teilweise hohe Sachschäden gegeben. Es ist nicht zum ersten Mal, dass sich Politik mit diesem Thema befasst. Beim letzten Mal, als sich der Bund darum kümmert hat, hat er entschieden, so ein Verbot gibt es nicht, weil die Antifa keine offizielle Organisation ist. Der Längnauer SVP-Grossrat Adrian Spar hat kein Verständnis für die Begründung.
3: Also, es hat einen Namen, sie haben ein Logo und eine Fahne. Sie haben teilweise sogar ähnliche Kleidungsstil. Sie haben Webseiten und Kommunikationskanäle, wo sie zu diesen Gewalttaten aufrufen. Also was als eine Organisation ist denn das?
2: Der Adrian Spar betont aber, dass er auch rechtsextremistische Gruppen nicht gut findet. Die haben aber nicht für so viel Aufsehen gesorgt, wie die Antifa zum Beispiel. Ganz anders sieht es die Leisser SP-Grossrätin Oriana Pardini. Sie war dafür, dass man das Verbot ablehnt. Sie sieht sich selber auch als Antifaschistin. Antifaschismus sei keine Randposition und keine Ideologie von einer politischen Strömung.
4: Antifaschismus ist die Konsequenz aus den Werten der Demokratie und der Menschenrechten. Weil Faschismus basiert auf der Vorstellung, dass Menschen unterschiedlich viel wert sind. Er teilt die Gesellschaft in ein Mehr und in ein die anderen. Er lebt von Ausgrenzung, Diskriminierung und Hass. Er braucht Feindbilder, um Macht zu gewinnen und zu sichern.
2: Und genau gegen das sei die Antifa, so Doriana Pardini weiter. Der bernische Grossrat hat den Vorstoss zum Antifa-Verbot mit 82 Ja zu 64 Nein-Stimmen und 3 Enthaltungen angenommen. Das heisst, der Regierungsrat muss jetzt handeln und das mit dem Bund anschauen.
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0: Tonschinami auf Kanal 3. Ciao zusammen. Durch den Grüßling und Nass Tonschinami schauen wir für die gute Musik. Fever Dream ist einer von den aktuellen Hits, die wir in der nächsten halben Stunde hören. Gesungen von Mr. Ordinary, Alex Warren. Und natürlich haben wir auch noch drei Klassiker parat. The Time of My Life gibt es in den nächsten 10 Minuten auf die Ohren. Jetzt ist 2.
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0: Mit der Vania Di Nicola.
2: Die Zahl der arbeitslosen Personen in der Region hat sich im Mai nur ganz wenig verändert. Während die Arbeitslosenquote in der Stadt Bio leicht zurückgegangen ist, ist sie in der Schweiz stabil geblieben. Das zeigen Zahlen vom Staatssekretariat für Wirtschaft SECO, die heute rauskommen. Romy Vorer aus der Redaktion hat die genauen Zahlen dazu.
3: In der Stadt Bio ist die Arbeitslosenquote im Mai bei 5,5% gelegen. Das sind 0,2% weniger als noch im April, aber ein bisschen mehr als im Mai letztes Jahr. Im gesamten Kanton Bern sind die Zahlen der Arbeitslosen ein bisschen gesunken. Die Quote hat sich von 2,2% im Vergleich zum letzten Monat aber nicht verändert. Auch im Kanton Solothurn ist die Zahl der arbeitslosen Personen stabil geblieben. Dort waren zwar 100 Leute weniger arbeitslos als noch im April, die Arbeitslosenquote ist aber bei 3,1% geblieben.
2: Schweizweit hat sich die Arbeitslosenquote im Mai nicht bewegt und die ist letzten Monat bei 3% geblieben. Das Berner Inselspital will die Radiologie weltraumtauglich machen. Sie sind dafür eine Partnerschaft mit dem Berliner Zentrum für Weltraummedizin eingegangen, heisst es heute in einer Mitteilung von der Insel. Ziel vom Spital Sigis, medizinische Diagnostik für Orte möglich zu machen, wo sie heute noch nicht möglich sind. Im Fokus steht die Entwicklung von neuen Technologien unter extremen Bedingungen, wie etwa im Weltall in der Schwerelosigkeit oder wo es nur wenig Platz hat dafür. Für das soll es in Bern jetzt eine interdisziplinäre Radiologie-Hub

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1: So, voilà, da sind wir. Der Regen, der wird ein treues Stück bleiben. An diesem heutigen Dienstag immer wieder regnet es am Abend und in der Nacht. Die Temperaturen die steigen noch auf 19 Grad. Entschuldigung, nochmal. Am Mittag sind wir auf 19 Grad gewesen, am Abend sind wir dann noch auf 12 Grad hier in der Region.
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0: Guten Donnerstag mit Kanal 3. Schön, seid ihr mit uns. Morgen Abend gilt es ernst.
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0: 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Wenn ihr euch jetzt denkt, wäre eigentlich auch mal cool, dort mitzumachen, vielleicht dann nächstes Jahr, dann hat euch der Kevin Heck, Lauftrainer Bio Bien Athletics, einen guten Tipp. In Sachen Verletzungsgefahr ist es wichtig.
2: Nicht zu viel Trainings, das ist sicher so das Wichtigste. Also mehr als 3 Mal in der Woche würde ich nicht empfehlen. Und gerade wenn man wirklich anfängt mit Lauftraining, dann kann man sich wie so ein bisschen merken, solange man wie noch so ein bisschen reden kann dazu, ist das eigentlich für den Körper recht angenehm. Im Idealfall fühlt man sich auch nach dem Training noch so, ah, ja, das vielleicht sogar noch ein bisschen mehr mögen. Dann ist es wirklich ein gutes Training.
0: Und wie überall ist auch beim Thema Laufen etwas wichtig. Pausen.
2: Der Körper so ein bisschen schonen. Also es ist keine Schwäche, wenn man frisch anfängt und ab und zu einfach mal Teil von der Laufstrecke läuft. Also man muss nicht permanent sich seinen Körper zwingen, dass man nicht mehr am Rennen ist, sondern man darf am Anfang durchaus auch mal einfach in Bewegung sein und quasi laufen. Und dann kann man es sicher auch ein bisschen begleiten mit so Stabi-Übungen, Gleichgewichtsübungen und irgendwie dehnen, einfach, dass die Muskeln sich auch wirklich wieder entspannen.
0: Wie sich meine 5 Kolleginnen und Kollegen auf die Strecke schlagen, das könnt ihr live mitverfolgen. 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

Mit Gano 3 in Donstinami 20 vor 3 Heimer. Es gibt Fragen, da muss man sich einfach entscheiden. Zum Beispiel Nutella mit oder ohne Anke. Und genau so ein Entweder-Oder gibt es auch im Fußball. Ronaldo oder Messi nämlich. Das Ding. Andrea Stucki und ich haben uns mit so einem semi-ernsten Battle mal für Ronaldo oder Messi eingesetzt. Wer auf welcher Seite steht und was unsere Argumente sind, das gehört ihr dann auf dem Weg in Feuerabend hier auf Kanal 3.

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0: Mit Kanal 3 durch den Donnerstag wünsche ich euch einen schönen Abend weiterhin. Wir nehmen es gemütlich mit dem Kanal 3 Klassiker vom Seal. Crazy. Und dazu Steffi Heinzmann. Ihr aktuell Hit «Good», das ist auch dabei in der nächsten Viertelstunde. Jetzt ist 3.
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0: Mit der Romy Furrer.
2: Das Board sind falsche Elektriker unterwegs. Ein Mann und eine Frau geben sich als Mitarbeiter für Elektrizitäts- und Wasserversorgung aus, wie die EWV mitteilt. Die beiden reden untereinander Griechisch und gehen bei Häusern läuten. Bei einer Dame haben sie ihr Haustür gesagt, sie müsse etwas einer Steckdose machen. Weil die Frau kritisch war, haben sie ihr einen Ausweis von EWV gezeigt, der sehr echt aussah. Auf das aber hat die Frau die zwei in die Wohnung gelassen. Jetzt fehlt ihr Geld. Auch die Kantonspolizei Bern bestätigt den Vorfall auf Anfrage von Radio Kanal 3. Es sei aber bis jetzt nur ein Einzelfall. Die Schweiz ist eines der sichersten Länder in Europa, was den öffentlichen Verkehr betrifft. Im letzten Jahr ist bei der Bahn, bei den Schiffen und Seilbahnen kein Passagier ums Leben gekommen, wie das Bundesamt für Verkehr mitteilt. Im europäischen Ranking ist die Schweiz auf dem dritten Platz bei Eisenbahnsicherheit. Das, weil der Stadtverkehr weniger sicher ist. Bei Tram- und Busunfällen sind im letzten Jahr 3 Menschen gestorben. Dazu sind die Zahlen von den schweren Unfällen gestiegen. Grund dafür sind laut dem Bundesamt für Verkehr, dass sich die Leute nicht an die Regeln vom Strassen Verkehr halten. Und zum Sport schaut die Super League. Der FC Thun hat einen neuen Trainer gefunden. Der Oberländer Verein hat Gianluca Privitelli als Nachfolger von Mauro Lustrinelli vorgestellt. Der 48-Jährige hat einen 3-Jahres-Vertrag bei Thun unterschrieben. Der Seeländer Gianluca Privitelli ist unter anderem auch schon Trainer beim SV Lies, dem FC Diesbach und dem FC Biel gewesen. Selber gespielt hat er lange beim FC Biel.
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0: 18 Grad ist im Moment. Wir müssen noch den ganzen Nami und am Abend mit Regen rechnen. Und am Morgen könnte es vielleicht noch ein paar Regentröpfe geben. Dann wird es aber besser. Die Wolken die lockern auf. Und am Nami gibt es sogar ein bisschen Sonne bei etwa 18 Grad.
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0: Jetzt ist 3 ab 3. Ich habe eine Meldung vor der Strasse. Und zwar stockt es zu Bio auf der Ländlistrasse vor Seevorstadt Richtung Brückmoos. Da verliert ihr etwa 10 Minuten. Gute Fahrt und kommt sicher

0: Das ist Kanal 3 an diesem verregneten Donnerstag. Jetzt ist es 21 Minuten nach der 3. Es ist das Thema diese Woche hier zu Bio. Die Bieler Lauftag. Und wir sind dabei mit dem Kanal 3 Team, morgen in der Nacht auf den Samstag. Und irgendwie hat man das Gefühl, es ist sowieso so ein richtiger Laufhype im Moment. Alle sind gefühlt am Joggen. Aber wichtig, für die, die erst neu angefangen haben mit Säckeln, nicht gerade reinschiessen. Das sagt der Lauftrainer Kevin Heck von Bio Bien Athletics.
1: Das ist wirklich das Thema, dass man am Anfang, wenn man sagt, so, jetzt Ziel habe ich hier vor Augen, möchte gerne irgendeinen Lauf machen, dass man hoch motiviert quasi ins Training startet und eben zu schnell quasi zu viel will. Und das ist eigentlich, glaube ich, die grösste Gefahr, weil dann mal der Körper irgendwann nicht mit. Konsequenz, kontinuierliches Training, das ist das Wichtigste. Nicht zu schnell zu viel quasi wollen, sondern einfach wirklich Regelmäßigkeit ist eigentlich der Key.
0: Jetzt an diesen Läufen haben ja alle immer so krasse Uhren, am besten auch noch den Pulsgurt und weiss nicht was alles. Wie wichtig ist das, wenn man neu anfängt mit Joggen?
1: Wahnsinnig viel Sinn macht es eigentlich nicht. Es ist viel wichtiger, dass man sich auf sein eigenes Körpergefühl fokussiert. Und ich helfe eben so Tipps für mehr, dass man sich wie vornimmt. Heute mache ich 20-30 Minuten eine kleine Runde und ich schaue, dass ich wie noch ein bisschen dazu reden kann. Wenn es zu schnell ist, dann fange ich wieder an zu laufen. Meistens können ja Leute, die ganz frisch damit anfangen, auch gar nicht wirklich interpretieren, was der erhöhte Puls quasi bedeutet.
0: Also lieber einfach mal nach Gefühlsäckeln am Anfang. Und wichtig, wirklich nicht übertreiben, dass es einem nicht gerade wieder verleidet.
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0: Das ist Kanal 3. Wir begleiten euch durch den Donnerstag richtig Feierabend. Jetzt ist es gerade 4:15 Uhr. Muriel Filo aus dem Kanal 3-Team, du freust dich ja mal richtig auf unser Thema morgen Morgen.
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0: Das ist Kanal 3. Schön, seid ihr mit dabei. Wir gehen langsam, aber sicher richtig Feierabend. Mit dem wunderschönen Hit Behind Blue Eyes und dazu der Kamerad. Sein aktueller Hit I Believe ist unser Startlöcher. Den gibt es gerade nach den News. Jetzt ist 4 Uhr.
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0: Mit der Romy Vorer.
2: In der Woche fängt die Fußball-Weltmeisterschaft an. Wer die Matchen nicht allein vor dem Fernsehen möchte schauen möchte, hat im Seeland mit vielen Public Viewings eine grosse Auswahl. Der Normo Lanz aus der Redaktion weiss, wo man das Spiel schauen kann.
3: Das Nidau tut man auf dem Seemetteli, wie auch schon bei den letzten grossen Turnieren, eine Leinwand stellen. Auch zu Lies kann man das Spiel schauen. Auf dem Marktplatz zeigt die Nachbar das 9. Spiel. In der Kufa zeigt man das Spiel von Schweizer Nazi. Und auch das Grenchen auf der Terrasse vor der Paragoa-Bar laufen die Matchen. In der Stadt Biel selber plant Fullfield zusammen mit dem FC Biel ein Public Viewing beim Kongresshaus. Welche Spiele sie dort alle zeigen, weiss man im Moment noch nicht.
2: Es ist gut möglich, dass in den nächsten Tagen noch der eine oder andere Ort dazukommt. Eins ist aber schon jetzt sicher. Für jede und jeden, der die Matchen schauen will, gibt es ein Örtchen, um die Fußball-WM mitzuverfolgen. Das Schweizer Parlament fordert verstärkte Grenzkontrollen. Der National- und Ständerat hat zwei Vorstösse dazu angenommen. Das Ziel ist es, Kriminalitäten zu bekämpfen, die über Grenzen rausgehen. Dazu soll man illegale Einreisen so minimieren können. Befürworter orientieren sich daran, dass es in den Nachbarsländern der Schweiz auch grosse Kontrollen gäbe. Kritiker finden es überflüssig, weil es schon einen Plan gibt, zum Grenzschutz zu verstärken. Und zum Sport Schutte Super League. Der FC Thun hat einen neuen Trainer gefunden. Der Oberländer Verein hat Gianluca Privitelli als Nachfolger von Mauro Lustrinelli vorgestellt. Der 48-Jährige hat einen 3-Jahres-Vertrag bei Thun unterschrieben. Der Seeländer Gianluca Privitelli ist unter anderem auch schon Trainer beim SV Lies, beim FC Diesbach und beim FC Biel gewesen. Auch selber gespielt hat er lange beim FC Biel.
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0: 16 Grad ist im Moment zu Biel und zu Grenchen. 17 Grad ist zu Teufeln. Es regnet viele Orte und dort, wo es noch nicht tut, da kommt es wahrscheinlich noch im Verlauf des Abends. Morgen hat auch noch Regen möglich und dann wird es aber besser. Die Wolken die lockern auf und morgen ist ähnlich wie heute etwa 18 Grad. Und gute Nachricht noch für die Bieler Lauftag, morgen am Abend und in der Nacht auf Samstag, da sollte es trocken bleiben.
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0: Jetzt ist 3 ab 4. Achtung, es hat gekläfft im Ligertunnel. Darum steht dort auf der Neuenburgstrasse von Bio Richtung Neuenburg zurück. Bis zu einer halben Stunde verliert er da aktuell. Und er stockt zur Gegenrichtung auf der Neuenburgstrasse ab Wingels Richtung Bio. Da hat er etwa eine Viertelstunde länger. Viel Geduld und habt Sorge.
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0: Mit Kanal 3 durch den Donnerstag. Jetzt ist es 10 ab 4 Uhr. Und ja, heute gibt es auch ein Kessfeierabendbier für draussen. Und auch draussen spürt nach dem Arbeiten. Nicht so lustig, so wie es im Moment aussieht.
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0: Es regnet und regnet und so geht es auch noch den ganzen Abend weiter. Temperatur im Moment 16 Grad. Mario Rindisbacher vom Meteotest. Wie sieht es morgen aus? Vor allem auch für die Bieler Lauftage am Abend.
2: Morgen haben wir dann zuerst mal noch recht viel Wolken und am Morgen Vormittag kann es auch mal noch kurz regnen. Über den Tag aus, da sieht es noch freundlicher aus. Die Wolken lockern auf und es gibt dann am Nachmittag zeitweise auch sonniges Wetter. Es ist nicht allzu warm, Temperaturen so um die 17, 18 Grad. Am Abend und in der Nacht auf den Samstag für die Bieler Lauftage überall trockenes Wetter, angenehme Laufverhältnisse. Es gibt zum Teil klare Nacht und in der Nacht sinkt die Temperatur dann gegen die 10 Grad.
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0: Das ist Kanal 3. Wir begleiten euch durch den Donnerstag. Jetzt ist 20 ab 4. Ronaldo oder Messi? Die Diskussion seit Jahren. Heute in einer Woche geht es los mit der Fußball-Weltmeisterschaft. Sehr wahrscheinlich die letzte, wo die beiden noch dabei sind. Und darum haben wir gedacht, wir klären es. Ein für alle Mal. Wer ist krasser, Messi oder Ronaldo? Livio Kocher, du und ich, wir sind uns gar nicht einig. Für mich ist der Fall klar, Messi hat schon 8-mal den Ballon d'Or gewonnen. Die Auszeichnung für den besten Schüttler. Ronaldo nur 5-mal.
1: Ja, und mindestens 2-mal davon hätte der Messi eigentlich nicht dürfen gewinnen. Aber warum verdient der Ronaldo eigentlich mehr als doppelt so viel wie der Messi? 280 Millionen Dollar im Jahr.
0: Ja, dafür setzt der Messi sein Geld besser ein. Anstatt wie der Ronaldo über 20 Luxuskarren zu kaufen, hat er nur ein paar ausgewählte Autos, dafür sättige mit Stil. Zum Beispiel ein ultra seltener Ferrari, nur 4 gibt es von denen und einer davon hat eben der Messi.
1: Ja, wow. Aber wenn wir jetzt mal vom Materialistischen wegkommen, ist Ronaldo einfach auch optisch überlegen. Er ist grösser, hat weniger Körperfettanteil und ist ein Trendsetter, was Friesen angeht. Nicht wie der Messi, der einfach seit 10 Jahren gefühlt die gleiche Friese hat.
0: Der Messi der konzentriert sich dafür eben auf das Wesentliche. Gut shooten. Anstatt ja im Match 3-mal irgendwie die Frisur zu ändern. Aber schau, Livio, eigentlich können wir die Diskussion sowieso beenden. Nur einer von beiden ist nämlich schon Weltmeister, der Messi.

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0: Das ist Kanal 3. Schön, seid ihr mit dabei auf dem Weg in Feierabend. Da gibt's jetzt zwei Schweizer Songs hintereinander. Einer ist Pegasus mit ihrem aktuellen Hit Next Day. Und der Blick mit Manhattan. Hören wir gleich nach den News. Jetzt ist 4:30. 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
0: Mit der Romy Furrer.
2: Der bernische Grossrat gibt grünes Licht für das Berufsbildungszentrum BBZ zu Biel. Er hat einen Kredit von etwas mehr als 100 Millionen Franken für die Gesamtsanierung heute Nachmittag einstimmig angenommen. Dass man die Gebäude sanieren kann, sei ein wichtiger Schritt für die Berufsbildung zu Biel, wie der FDP-Grossrat Peter Haltenschild erklärt.
3: Zum Schluss zusammenfassend handelt es sich beim vorliegenden Projekt um eine langfristige Investition in die Berufsbildung, in die Zweisprachigkeit, in die Nachhaltigkeit sowie die Zukunft des Bildungsstandorts Biel.
2: Die Gebäude aus den 70er Jahren erfüllen die heutigen Anforderungen nicht mehr. Durch das Sanieren des BBZ Biel können wir den zweisprachigen Standort auf lange Sicht sichern. In den Schulhäusern hat es Platz für 2000 Schülerinnen und Schüler von über 20 verschiedenen Berufen. Der Hisbollah im Libanon nennt Waffenruhe mit Israel ab. Der Chef von Hisbollah ist mit dem neuesten Abkommen nicht einverstanden. In der Erklärung schreibt er, es sei inakzeptabel und die Forderungen nach Entwaffnung zurückweisen. Solange es israelische Angriffe gibt, würde die Organisation ihren militärischen Widerstand weiterführen. Im neuen Abkommen steht unter anderem, dass sich der Hisbollah aus dem Südlibanon zurückziehen müsse. Und zum Sport schaut die Super League. Der FC Thun hat einen neuen Trainer gefunden. Der Verein hat der Seeländer Gianluca Privitelli als Nachfolger von Mauro Lustrinelli vorgestellt. Der 48-Jährige hat einen 3-Jahres-Vertrag bei Thun unterschrieben. Der Gianluca Privitelli war unter anderem auch schon Trainer beim SV Lies, dem FC Diesbach und dem FC Biel. Auch selber hat er lange beim FC Biel geschuttet.
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0: Temperatur im Moment 16 Grad zu Biel, Zisselen und auch zu Rütti bei Büren. Es schifft gerade ab. Und so geht es auch noch mehr oder weniger den ganzen Abend weiter. Und morgen Morgen kann es noch kurz nass werden, dann wird es aber besser, die Wolken die lockern auf und am Nachmittag schaut sogar die Sonne vor, das bei maximal 18 Grad.
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0: 3:30 Uhr, ich habe eine Meldung vom Feierabendverkehr auf der Neuenburgstrasse. Da stockt es ab Alferme bis auf Biel rein. Da geht es bis zu einer halben Stunde länger im Moment. Sonst verliert ihr aktuell nie mehr als 10 Minuten. Gute Fahrt.
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0: Das ist Kanal 3 am Donnerstag, Endspurt vor dem Feierabend. Jetzt ist es 20 vor 5 Uhr. Es ist das Thema die Woche hier zu Bio. Die beiden Lauftage, die morgen losgehen, auch das Kanal 3-Team ist am Start bei 100 km Staffette. Und irgendwie hat man das Gefühl, im Moment sowieso ein riesen Laufhype. Für die von euch, die das Lauffieber angepackt hat, aber vielleicht erst ganz neu angefangen mit Joggen, wichtig, einfach nicht reinschiessen. Das sagt der Lauftrainer Kevin Heck von Bio Bien Athletics.
1: Das ist wirklich das Thema, dass man am Anfang, wenn man sagt, so, jetzt ein Ziel habe ich hier vor Augen, möchte gerne irgendeinen Lauf machen, dass man hoch motiviert quasi ins Training startet und eben zu schnell quasi zu viel will. Und das ist eigentlich, glaube ich, die grösste Gefahr, weil man den Körper irgendwann nicht mit. Konsequenz, kontinuierliches Training, das ist das Wichtigste. Nicht zu schnell zu viel quasi wollen, sondern einfach wirklich Regelmäßigkeit ist eigentlich der Key.
0: Jetzt an diesen Läufen, da haben ja auch immer so eine krasse Uhr, am besten auch noch ein Pulsgurt und weiss nicht was alles. Wie wichtig ist das, wenn man neu anfängt mit Joggen?
1: Wahnsinnig viel Sinn macht es eigentlich nicht. Es ist viel wichtiger, dass man sich auf sein eigenes Körpergefühl fokussiert. Und ich helfe eben so Tipps für mehr, dass man sich wie vornimmt. Heute mache ich 20-30 Minuten eine kleine Runde und ich schaue, dass ich wie noch ein bisschen dazu reden kann. Wenn es zu schnell ist, dann fange ich wieder an zu laufen. Meistens können ja Leute, die ganz frisch damit anfangen, auch gar nicht wirklich interpretieren, was der erhöhte Puls quasi bedeutet.
0: Also lieber einfach mal nach Gefühlsäckeln am Anfang. Und wie gesagt, nicht übertreiben, dass es euch dann nicht wieder verleidet.
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0: Es ist Kanal 3 am Donnerstag. Wir gehen zusammen richtig Feierabend. Jetzt ist 10 vor 5 Uhr.
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0: Die Schutt-Weltmeisterschaft steht vor der Tür. In der ganzen Region hat es verschiedene Orte, wo man die Spiele auf Grossleinwand schauen kann. Norma Lanz aus der Redaktion. Wo genau gibt es für die Fußball-WM Public Viewings?
2: Schon mehrere Veranstalter haben das Public Viewing bestätigt. In Nidau tut man wie in den vorherigen Jahren auf dem Seemetterli eine grosse Leinwand aufstellen. Das Lies organisiert die Nachbarn auf dem Marktplatz und dort die Kufa zeigt das Spiel von Schweizer Nazi. Das Biel plant voll viel zusammen mit dem FC Biel ein Public Viewing gerade im Kongresshaus. Auch das Paragoa aus Grenchen zeigt auf der Terrasse Spiel.
0: Gibt es Orte, die noch am Abklären sind?
2: Ja. Der Standort haben noch nicht definitiv entschieden. Die Body Twam T-Shirts möchte das Spiel auch gerne zeigen. Sie muss aber noch mit der Gemeinde schauen wegen der Bewilligungen. Auch beim EHC Biel ist die Situation noch nicht geklärt. Dort wird man erst in den nächsten Tagen noch entscheiden, ob man im Bieler Café Cecil das Spiel für Fußball-WM zeigen muss. Und vielleicht kommen dann noch mehr Veranstalter dazu, die sich erst im letzten Moment dazu entscheiden, die WM zu zeigen.
0: Welches Spiel kann man denn alles schauen?
2: An den meisten Orten kann man auch nicht alle Spiele schauen. Wegen der Zeitverschiebung von Teilspiel erst am Morgen um 3 oder 4 Uhr. Die wichtigsten Spiele, die von Schweizer Nazi, sind alle um 9 Uhr am Abend. Die kann man auch schon überall schauen. Die Public Viewings richten sich nach dem Spielplan für Fußball-WM. Anfang tut die am 11. Juni und geht etwas länger als einen Monat. Über die ganze WM verteilt gibt es 104 Spiele. So viel hat es noch nie gegeben an der Weltmeisterschaft.
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0: Das ist Kanal 3 am Donnerstag. Ich würde sagen, ab in Feierabend. Feiern wir mit Hertz zusammen mit Purple Disco Machine und ihrem aktuellen Hit Wonderful Life 25. Und auch dieser Hit ist in den Startlöchern. Airplanes hören wir beides in den nächsten 20 Minuten. Jetzt ist 5 Uhr.
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0: Mit der Romy Fuhrer.
2: In der Woche fährt die Fußball-Weltmeisterschaft an. Wer die Matchen nicht allein vor dem Fernsehen möchte schauen möchte, hat im Seeland mit vielen Public Viewings eine grosse Auswahl. Der Normo Lanz aus der Redaktion weiss, wo man das Spiel schauen kann.
3: Das Nidau tut man auf dem Seemetteli, wie schon bei den letzten grossen Turnieren, eine Leinwand stellen. Auch zu Lies kann man das Spiel schauen. Auf dem Marktplatz zeigt die Nachbar das 9. Spiel. In der Kuhfahrt zeigt man das Spiel von Schweizer Nazi. Und auch das Grenchen auf der Terrasse vor Paragoa Bar laufen die Matchen. In der Stadt Biel selber plant Fullfield zusammen mit dem FC Biel ein Public Viewing beim Kongresshaus. Welche Spiele sie dort alle zeigen, weiss man im Moment noch nicht.
2: Es ist gut möglich, dass in den nächsten Tagen noch der eine oder andere Ort dazukommt. Eins ist aber schon jetzt sicher. Für jeden und jede, der die Matchen schauen will, gibt es ein Örtchen zum Fußball-WM mitverfolgen. Die Schweiz ist eines der sichersten Länder in Europa, was den öffentlichen Verkehr betrifft. Im letzten Jahr ist bei der Bahn, bei den Schiff- und Seilbahnen kein Passagier ums Leben gekommen, wie das Bundesamt für Verkehr mitteilt. Im europäischen Ranking ist die Schweiz auf dem dritten Platz bei Eisenbahnsicherheit. Das, weil der Stadtverkehr weniger sicher ist. Bei Tram- und Busunfällen sind im letzten Jahr 3 Menschen gestorben. Dazu sind die Zahlen der schweren Unfälle gestiegen. Grund dafür sind laut dem Bundesamt für Verkehr, dass sich die Leute nicht an die Regeln des Strassenverkehrs halten. Am Flughafen Frankfurt haben sich bei einem Zwischenfall mehrere Mitarbeiter verletzt. Der Zwischenfall ist bei einem Boeing 787 Dreamliner, der auf Los Angeles fliegen passiert. Nach Angaben der Airline ist das Bugfahrwerk unerwartet aufgegangen, wo das Flug ist parkiert war. Während dem Vorfall sind die Crew und Bodenmitarbeiter im Flugzeug drin und haben sich teilweise verletzt. Man hat sie ärztlich versorgt. Warum das Bugfahrwerk aufgegangen ist, ist noch unklar.
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0: 15 Grad ist im Moment das Bio, das Arch und das Studen. Es bleibt heute den ganzen Abend nass. Wir müssen also immer mal wieder mit Regen rechnen. Morgen, da könnte es dann auch noch ein paar Regentröpfe geben. Gegen Ami tut es aber auf, kommt auch sogar die Sonne führen, das bei etwa 18 Grad.
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0: 3 ab 5, jetzt habe ich wirklich vergessen, was für Zeit ist. Feier ein Buff auf der Strasse, das Bio, da steht auf der Neuenburgstrasse ab Alphermé bis in die Stadt rein. Da verliert ihr im Moment bis zu einer Stunde. Ebenfalls stehen tut es auf der A16 von Bio Richtung Delemont zwischen Bötzingenfeld und Berry. Da geht es etwa eine Viertelstunde länger. Und weiter stockt es noch auf der A6 Lies Richtung Bio zwischen Lies Nord und Studen. Da verliert ihr etwa 10 Minuten. Ich wünsche euch viel Geduld und eine gute Fahrt.
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0: Wahrscheinlich die am meisten diskutierte Frage im Schutten: Messi oder Ronaldo. Sogar Nicht-Fußballfans haben da auch eine Meinung dazu. Wir diskutieren es gleich um 20 Uhr hier auf Kanal 3. Am Mikrofon Andrea Stucki. Für mich ist der Fall ja klar, Messi ist der King.
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0: Mit Kanal 3 durch den Donnerstag. Schönen Feierabend wünsche ich. Jetzt ist es 10 ab 5. Ronaldo oder Messi? Die Diskussion seit Jahren. Heute in einer Woche geht es los mit der Fußball-Weltmeisterschaft. Sehr wahrscheinlich die letzte, die die beiden noch dabei sind. Und darum haben wir gedacht, wir klären es. Ein für alle Mal. Wer ist krasser, Messi oder Ronaldo? Livio Kocher, du und ich, wir sind uns gar nicht einig. Für mich ist der Fall klar, Messi hat schon 8-mal den Ballon d'Or gewonnen. Die Auszeichnung für den besten Schüttler. Ronaldo nur 5-mal.
1: Ja, und mindestens 2-mal davon hätte der Messi eigentlich nicht dürfen gewinnen. Aber warum verdient der Ronaldo eigentlich mehr als doppelt so viel wie der Messi? 280 Millionen Dollar im Jahr.
0: Ja, dafür setzt der Messi sein Geld besser ein. Anstatt wie der Ronaldo über 20 Luxuskarren zu kaufen, hat er nur ein paar ausgewählte Autos, dafür sättige mit Stil. Zum Beispiel ein ultra seltener Ferrari, nur 4 gibt es von denen und einer davon hat eben der Messi.
1: Ja, wow. Aber wenn wir jetzt mal vom Materialistischen wegkommen, ist der Ronaldo einfach auch optisch überlegen. Er ist grösser, hat weniger Körperfettanteil und ist ein Trendsetter, was Friesen angeht. Nicht wie der Messi, der einfach seit 10 Jahren gefühlt die gleiche Friese hat.
0: Der Messi der konzentriert sich dafür eben auf das Wesentliche. Gut shooten. Anstatt ja im Match 3-mal irgendwie die Frisur zu ändern. Aber schau, Livio, eigentlich können wir die Diskussion sowieso beenden. Nur einer von beiden ist nämlich schon Weltmeister, der Messi. Kanal.

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0: Das ist Kanal 3 am Donnerstag. Wir begleiten euch durch den Feierabend. Jetzt ist es 20 ab 5
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0: Das Berufsbildungszentrum Bio bekommt grünes Licht für eine Sanierung. Das hat heute der Grossrat vom Kanton Bern entschieden. Wie teuer die Gesamtsanierung da ist und wieso dass es überhaupt braucht, im Beitrag von Norma Lanz aus der Redaktion.
2: Alle Parteien sind heute bei Sitzung vom Grossrat ihrer Meinung gewesen. Darum hat man den Kredit von 103 Millionen Franken für die Gesamtsanierung vom Bieler BBZ einstimmig angenommen. Wenn man die Gebäude saniert, dann erfüllen sie dann auch wieder die heutigen Energiestandards, so der Bieler Christoph Grupp von den Grünen.
3: Das zeigt auch sicher, dass die energetische Sanierung von diesem Gebäude dringend notwendig ist und eigentlich schon fast von Anfang an ein Murks war. Darum bin ich auch sehr froh, dass man es jetzt an die Hand nimmt und wenn die am Schluss sogar noch die Minergie-Standards und Goldstandards winken, umso besser.
2: Die EVB-Grossrätin Tabea Bossardienni ist froh, dass der Kanton Geld investiert in die Bieler Berufsschule.
4: Neben den betrieblichen Teilen ist aber auch der schulische Teil und die überbetrieblichen Kurse von grosser Bedeutung. Die EVP-Fraktion unterstützt die Investition in die duale Bildung. Insbesondere begrüßen wir auch den energetischen Mehrwert, den die Sanierung wird bringen.
2: Wenn man das BBZ Bio saniert, können wir den zweisprachigen Standort auf lange Sicht sichern, so Tabea Bossardienni weiter. Die Gebäude an der Wasenstrasse sind zum Teil aus den 70er Jahren und in einem schlechten Zustand. In den Schulhäusern hat es Platz für 2000 Schülerinnen und Schüler von über 20 verschiedenen Berufen.
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0: Heute ist es Kanal 3. Wir begleiten euch durch den Donnerstag Feierabend mit dem wunderschönen Hit aus dem 2000. Supergirl von Raymond und dazu aktueller Hit. Red Eyes von Loi. Beides hören wir in den nächsten 20 Minuten. Jetzt ist 17:30. Die
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0: Mit der Romy Fuhrer.
2: Der bernische Grossrat gibt grünes Licht für das Berufsbildungszentrum BBZ zu Biel. Er hat den Kredit von etwas mehr als 100 Millionen Franken für die Gesamtsanierung heute Nachmittag einstimmig angenommen. Dass man die Gebäude sanieren kann, sei ein wichtiger Schritt für die Berufsbildung zu Biel, wie der FDP-Grossrat Peter Holdenschild erklärt.
3: Zum Schluss zusammenfassend handelt es sich beim vorliegenden Projekt um eine langfristige Investition in die Berufsbildung, in die Zweisprachigkeit, in die Nachhaltigkeit sowie die Zukunft des Bildungsstandorts Biel.
2: Die Gebäude aus den 70er Jahren erfüllen die heutigen Anforderungen nicht mehr. Durch das Sanieren des BBZ Biel können wir den zweisprachigen Standort auf lange Sicht sichern. In den Schulhäusern hat es Platz für 2000 Schülerinnen und Schüler von über 20 verschiedenen Berufen. Die Hisbollah im Libanon lehnt Waffenruhe mit Israel ab. Der Chef von Hisbollah ist mit dem neuesten Abkommen nicht einverstanden. In ihrer Erklärung schreibt er, es sei inakzeptabel und tüge Forderungen nach Entwaffnung zurückweisen. Solange es israelische Angriffe gibt, tüge die Organisation ihren militärischen Widerstand weiterführen. Im neuen Abkommen steht unter anderem, dass sich der Hisbollah aus dem Südlibanon zurückziehen muss. Am Flughafen Frankfurt haben sich bei einem Zwischenfall mehrere Mitarbeiter verletzt. Der Zwischenfall ist bei einem Boeing 787 Dreamliner, der auf Los Angeles fliegen wollte, passiert. Nach Angaben der Airline ist das Bugfahrwerk unerwartet aufgegangen, wo das Flug parkiert war. Während dem Vorfall waren die Crew- und Bodenmitarbeiter im Flugzeug drin und haben sich teilweise verletzt. Man hat sie ärztlich versorgt. Warum das Fahrwerk aufgegangen ist, ist noch unklar.
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0: Verregnete Sache ist es heute. Es bleibt den ganzen Abend nass. Temperatur im Moment noch 14 Grad. Morgen wird zum Glück besser. Spätestens ab Mittag sollte es trocken sein. Und vielleicht kommt sogar mal die Sonne führen. Das bei etwa 18 Grad. Und auch für die Bieler Lauftag sieht es gut aus. In der Nacht auf den Samstag, da sollte es ebenfalls trocken bleiben.
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0: 17:30 sind immer noch das Knorz auf der Straße, vor allem auf der Neuenburgstraße ab Alferme bis auf Biel in die Stadt rein. Da stauet. Da verliert ihr bis zu 50 Minuten im Moment. Weiter stockt es das Bio vor Seevorstadt Richtung Altstadt. Da geht es etwa eine Viertelstunde länger. Und auch auf der A6 Lies Richtung Bio braucht es Geduld. Zwischen Bio, Nord und Studen. Da hat er auch etwa 10 Minuten länger. Viel Geduld und eine gute Fahrt wünsche ich.
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0: Mit Kanal 3 durch den Donnerstag Feierabend. Jetzt ist 20 vor 6 und es ist eine feierliche, nasse Angelegenheit heute Abend.
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0: Regen den ganzen Abend, mehr gibt es nicht zu sagen. 14 Grad ist es aktuell. Mario Rindisbacher vom Meteotest. Wie sieht das Wetter morgen aus? Und vor allem auch in der Nacht auf den Samstag, wenn die Bieler Lauftag sein.
2: Morgen haben wir dann zuerst mal noch recht viel Wolken und am Morgen Vormittag kann es auch mal noch kurz regnen. Über den Tag aus, da sieht es aber freundlicher aus. Die Wolken lockern auf und es gibt dann am Nachmittag zeitweise auch sonniges Wetter. Es ist nicht allzu warm, die Temperaturen so um die 17, 18 Grad. Am Abend und in der Nacht auf den Samstag für die Bieler Lauftage überall trockenes Wetter, angenehme Laufverhältnisse. Es gibt zum Teil klare Nacht und in der Nacht sinkt die Temperatur dann gegen die 10 Grad.
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0: Das ist Kanal 3, schön, seid ihr mit dabei. Wir begleiten euch durch den Donnerstagabend, noch 12 Minuten, dann ist es 6 Uhr. Zeit, heute auf morgen Morgen zu schauen. Muriel Filo aus dem Kanal 3 Team.
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4: 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Und er geht los. 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

0: Mit Kanal 3 durch den Donnerstag 4 Abend. Wir nehmen es gemütlich mit der Bonnie Tyler. Ihr Kanal 3 Klassiker It's a Heartache hören wir. Und dazu aktuelle Hit von Glockenbach und Tom Walker. No place like home. Hören wir gleich nach den Nachrichten. Jetzt ist 6 Uhr.
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0: Mit der Romy Fuhrer.
2: In der Woche fängt die Fußball-Weltmeisterschaft an. Wer die Matchen nicht allein vor dem Fernsehen möchte schauen, hat im Seeland mit vielen Public Viewings eine grosse Auswahl. Der Normo Lanz aus der Redaktion weiss, wo man das Spiel schauen kann.
3: Das Nidau tut man auf dem Seemetteli, wie auch schon bei den letzten grossen Turnieren, eine Leinwand stellen. Auch das Lies kann man das Spiel schauen. Auf dem Marktplatz tut die Nachbar das 9. Spiel zeigen, in Kufa zeigt man das Spiel von Schweizer Nazi. Und auch das Grenchen auf der Terrasse vor der Paragoa Bar laufen die Matchen. In Stadt Biel selber plant Fullfield zusammen mit dem FC Biel ein Public Viewing beim Kongresshaus. Welche Spiele sie dort alle zeigen, weiss man im Moment noch nicht.
2: Es ist gut möglich, dass in den nächsten Tagen noch der eine oder andere Ort dazukommt. Eins ist aber schon jetzt sicher. Für jede und jeden, der die Matchen schauen will, gibt es ein Örtchen, um die Fußball-WM mitzuverfolgen. Die Sport sind falsche Elektriker unterwegs. Ein Mann und eine Frau geben sich als Mitarbeiter von Elektrizitäts- und Wasserversorgung aus, wie die DWV mitteilt. Die beiden reden untereinander Griechisch und gehen bei Häusern läuten. Bei einer Dame haben sie ihre Haustür gesagt, sie müsse etwas an einer Steckdose machen. Weil die Frau kritisch war, haben sie ihr den Ausweis von EWV Port gezeigt, der sehr echt aussah. Auf das aber hat die Frau die zwei in die Wohnung gelassen. Jetzt fehlt ihr Geld. Auch die Kantonspolizei Bern bestätigt den Vorfall auf Anfrage von Radio Kanal 3. Es sei aber bis jetzt nur ein Einzelfall. Von vermissten 26-Jährigen aus dem Berner Oberland hat man sterbliche Überreste gefunden. Anfangs dieser Woche hat die Polizei im Brienzersee einen persönlichen Gegenstand von einer jungen Frau gefunden, wie die Kantonspolizei Bern mitteilt. Nachdem haben die Beamten weitergesucht und sterbliche Überreste gefunden. Abklärungen haben gezeigt, dass die Überreste zur 26-Jährigen gehören. Die Polizei geht davon aus, dass sie einen Unfall hatte und so gestorben ist. Seit Anfang Mai hat man nach der jungen Frau gesucht. Das letzte Mal gesehen hat man sie, als sie vom Harderkulm zu Fuss Richtung Augstmatterhorn gewandert ist. Das war Anfang Mai.
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0: 14 Grad ist es im Moment, es regnet und so geht es noch den ganzen Abend weiter. Morgen ist es besser, am Morgen kann es hier und da zwar noch nass sein, gegen Mittag tut es aber auf und zeigt sich dann auch mal die Sonne zwischen. Temperatur morgen maximal 18 Grad.
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0: 3 ab 6 es braucht immer noch kein viel Geduld. Das Biel auf der Neuenburgstrasse ab Alphermé bis in die Stadt. Da verliert ihr bis zu einer Stunde im Moment. Weiter stockt es auf der A6 Lies Richtung Biel zwischen Lies Nord und Studen. Da geht es etwa eine Viertelstunde länger. Und auch auf der A16 Bio Richtung Delemont stockt es zwischen Bötzingenfeld und Berry. Da auch etwa eine Viertelstunde, die ihr verliert. Ich wünsche euch viel Nerven und kommt sicher euer Ziel.
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0: Nur noch eine Woche, dann geht es los mit der Shoot-WM. Auch wenn man nicht so Shooty-Fan ist, die Zeit die fängt doch einfach gleich. Draussen hocken mit den Kollegen und Kolleginnen, Bierli trinken und Match schauen. Wo dass es im Seeland alles Public Viewings gibt, das gehört ihr in 10 Minuten hier bei uns am Mikrofon. Andrea Stucki, schönen Feierabend.
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0: Das ist Kanal 3 am Donnerstag, 11 ab 6 Uhr. Wünsche euch weiterhin einen gäbigen Abend.
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0: Die Shoot-Weltmeisterschaft steht vor der Tür. In der ganzen Region hat es verschiedene Orte, wo man das Spiel auf Grossleinwand verfolgen kann. Norma Lanz aus der Redaktion. Wo genau gibt es für die Fußball-WM Public Viewings?
2: Schon mehrere Veranstalter haben das Public Viewing bestätigt. Das Nidau tut man wie den vorherigen Jahren auf dem Seemetterli eine grosse Leinwand aufstellen. Das Lies organisiert die Nachbarn auf dem Marktplatz und dort die Kufa zeigt das Spiel von Schweizer Nazi. Das Biel plant voll viel zusammen mit dem FC Biel ein Public Viewing gerade im Kongresshaus. Auch das Paragoa aus Grenchen zeigt auf der Terrasse das Spiel.
0: Gibt es Orte, die noch am Abklären sind?
2: Ja. Der Standort hat noch nicht definitiv entschieden. Die Party Twam T-Shirts möchte das Spiel auch gerne zeigen. Sie muss aber noch mit der Gemeinde schauen, wegen der Bewilligungen. Auch beim EHC Biel ist die Situation noch nicht geklärt. Dort will man erst in den nächsten Tagen noch entscheiden, ob man im Bieler Café Cecil das Spiel für Fußball-WM zeigen will. Und vielleicht kommen dann noch mehr Veranstalter dazu, die sich erst im letzten Moment dazu entscheiden, die WM zu zeigen.
0: Welche Spiele kann man denn alles schauen?
2: An den meisten Orten kann man auch nicht alle Spiele schauen. Wegen der Zeitverschiebung von Teilspiel erst am Morgen um 3 oder 4 Uhr. Die wichtigsten Spiele, die von Schweizer Nazi, sind alle am 9 Uhr am Abend. Die kann man auch schon überall schauen. Die Public Viewings richten sich nach dem Spielplan für Fußball-WM. Anfang tut die am 11. Juni und geht kein länger als einen Monat. Über die ganze WM verteilt gibt es 104 Spiele. So viel hat es noch nie gegeben an der Weltmeisterschaft.
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Das ist Kanal 3, 18:30 Uhr. Scheisswetter, aber egal. Es ist Donnerstag, es ist Feierabend, es ist schon fast Wochenende. Darum gibt es jetzt ein bisschen Weekend-Feeling hier bei uns. Und zwar von ihm. Ray Dalton. Dem seine Musik macht doch einfach gute Laune. Auch sein aktueller Hit Blood Running Defect. Und ebenfalls ein Favorit. Do it again. Gibt ihm auch ein bisschen Sommervibes an diesem verregneten Donnerstagabend. Genau den hören wir jetzt. Also Radio aufdrehen und die Laune nicht verderben vom Wetter. Ray Dalton, do it again. Schönen Feierabend. Kanal 3.

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0: Donnerstag. Ich hoffe, ihr könnt euren Feierabend geniessen. An der Musik soll es jedenfalls nicht scheitern. Wir liefern den perfekten Feierabend-Sound. Michael Jackson mit seinem Kanal 3 Klassiker Beat It ist dabei und auch Musik aus der Schweiz. Noemi Besa mit Hear Me gibt es beides noch vor der 7. Jetzt ist halbi.
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0: Mit der Romy Fuhrer.
2: Der Bernische Grossrat gibt grünes Licht für das Berufsbildungszentrum BBZ in Biel. Er hat einen Kredit von etwas mehr als 100 Millionen Franken für die Gesamtsanierung heute Nachmittag einstimmig angenommen. Dass man die Gebäude sanieren können, sei ein wichtiger Schritt für die Berufsbildung in Biel, wie der FDP-Grossrat Peter Holdenschild erklärt.
3: Zum Schluss zusammenfassend handelt es sich beim vorliegenden Projekt um eine langfristige Investition in die Berufsbildung, in die Zweisprachigkeit, in die Nachhaltigkeit sowie die Zukunft des Bildungsstandorts Biel.
2: Die Gebäude aus den 70er Jahren erfüllen die heutigen Anforderungen nicht mehr. Durch das Sanieren des BBZ Biel können wir den zweisprachigen Standort auf lange Sicht sichern. In den Schulhäusern hat es Platz für 2000 Schülerinnen und Schüler von über 20 verschiedenen Berufen. Sport sind falsche Elektriker unterwegs. Ein Mann und eine Frau geben sich als Mitarbeiter von Elektrizitäts- und Wasserversorgung aus, wie die EWV mitteilt. Die beiden reden untereinander Griechisch und gehen bei Häusern läuten. Bei einer Dame haben sie ihre Haustür gesagt, sie müsse etwas an einer Steckdose machen. Weil die Frau kritisch war, haben sie ihr den Ausweis von EWV Port gezeigt, der sehr echt aussah. Auf das aber hat die Frau die zwei in die Wohnung gelassen. Jetzt fehlt ihr Geld. Auch die Kantonspolizei Bern bestätigt den Vorfall auf Anfrage von Radio Kanal 3. Es sei aber bis jetzt nur ein Einzelfall. Von vermissten 26-Jährigen aus dem Berner Oberland hat man sterbliche Überreste gefunden. Anfangs dieser Woche hat die Polizei im Brienzersee einen persönlichen Gegenstand von einer jungen Frau gefunden, wie die Kantonspolizei Bern mitteilt. Nachdem haben die Beamten weitergesucht und sterbliche Überreste gefunden. Abklärungen haben gezeigt, dass die Überreste zur 26-Jährigen gehören. Die Polizei geht davon aus, dass sie einen Unfall hatte und so gestorben ist. Seit Anfang Mai hat man nach der jungen Frau gesucht. Das letzte Mal gesehen hat man sie, als sie vom Hardurkulm zu Fuss Richtung Augstmatterhorn gewandert ist. Das war Anfang Mai.
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0: Gruselig für uns heute Abend. Es regnet und regnet und es bei frischen 14 Grad im Moment. Morgen besser. Am Morgen kann es hier und da auch noch kurz regnen. Dann tut es aber auf und gegen Nachmittag schaut die Sonne führen, das bei etwa 18 Grad. Und am Abend sieht es gut aus für die Bieler Lauftage, sollte die ganze Nacht vom Freitag auf den Samstag trocken bleiben.
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0: 3:30 die Lage beruhigt sich langsam auf der Strasse. Mehr als 10 Minuten verliert ihr aktuell nie mehr. Gute Fahrt und einen schönen Feierabend.
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1: Das Bio war gestern am Abend der Öffnungsfeier für das Mädchenhaus. Das ist ein Zufluchtsort für Mädchen, die akute Gewalt erleben. Also ähnlich wie ein Frauenhaus, aber für jugendliche Mädchen. Wie das genau funktioniert, weiss Florina Juffer aus der Kanal 3 Redaktion.
2: Zara ist 15. Ihre Mutter missbraucht sie, ihr Vater ist emotional abwesend. Zu jemandem aus der Verwandtschaft oder zu Bekannten gehen geht nicht. Ihre Eltern verbieten ihr das. Für Leute wie sie ist das Mädchenhaus zu Bio. Die Geschichte war gestern bei der Eröffnungsrede von diesem Haus Thema. Der Name ist natürlich geändert. Neben Frauenhäusern brauche ich auch spezifische Mädchenhäuser, findet Janet Brehm, Co-Präsidentin von Solidarité Femme.
3: Es ist ganz eine andere Ausgangslage. Die Mädchen werden betreut, Tag und Nacht. Frauen sind schon viel selbstständiger, die kochen selber, die schauen sich selber. Die sind ja nicht da, um dass man sie betreut. Bei den Mädchen ist das der Fall.
2: Das Haus hat Platz für 7 Mädchen zwischen 14 und 20. Es ist das zweite in der Schweiz. Das erste ist in Zürich. Für das es auch das Bio-Eis gibt, hat man sich 15 Jahre lang eingesetzt. Das hat sich gelohnt, findet Janet Brehm weiter.
3: Ich finde es super, haben wir hier ein Bilanx, können wir das abdecken, dass auch französisch sprechende Mädchen zu uns kommen. Und selbstverständlich wäre ich dafür, dass es viel mehr Häuser gibt. Aber es ist eben eins nach dem anderen und ich hoffe, es geht schneller als 30 Jahre, bis es ein drittes und ein viertes Mädchenhaus gibt in der Schweiz.
2: Der Kanton Bern hat für den Umbau und für die Einrichtung des Hauses 180'000 Franken gezahlt und zahlt jetzt jedes Jahr 1,5 Millionen. Das ist jetzt auf einmal ein Pilotprojekt. In 3 Jahren schaut man dann, wie man verbleibt. Der Bedarf sei auf jeden Fall da, sagt die Bieler Gemeinderätin Natascha Pitte.
4: Es muss weitergehen. Es ist ein bisschen schade, dass es nur ein Pilotprojekt ist, aber ich bin sicher, dass in 3 Jahren, wir werden schauen, ja, vielleicht muss es mehr Plätze geben, aber diese 7 Plätze mindestens brauchen wir.
2: Das Mädchenhaus hat ab dem 8. Juni offen. Ab dann kann man sich per Telefon melden, wenn man Hilfe braucht.
1: Ein Konzert schauen und ein Bier trinken. Das kann man in der Kulturfabrik Lies. Hinter den Kulissen hat man aber Geld zu sorgen. Die KUFA Lies hat schon länger Mühe, sich zu finanzieren. Darum will sie jetzt an einem neuen Betriebskonzept arbeiten. In welche Richtung das gehen könnte, weiss Florina Juffer aus der Kanal 3 Redaktion.
2: Immer weniger Leute besuchen die Kulturfabrik Lies. Dazu schwinden auch die Mitgliederbeiträge. Das KUFA-Portemonnaie wird also immer dünner. Das will sie jetzt aber ändern. Sie arbeiten an einem neuen Betriebskonzept, sagt Vizepräsidentin von KUFA Sandra Petris.
5: Wir wollen idealerweise Formate entwickeln, die wirtschaftlich tragfähig sind, also wir auch einen Gewinn erwirtschaften können. Und dass wir über das Alter von 16- bis 30-Jährigen, was so hauptsächlich unsere Zielgruppe sehr lang war, mehr Besucher auch ansprechen können.
2: Neben dem Angebot wollen sie auch noch andere Bereiche ausbauen. Zum Beispiel wollen sie sich neue Finanzierungspartner suchen oder die Führung und die Organisation umstrukturieren. Bis jetzt haben sie sich über Wasser gehalten mit Beiträgen von Kanton, Gemeinde, Sponsoren und Mitgliederbeiträgen. Das bleibt auch weiterhin der Fall. Allerdings wollen sie mehr Stabilität in ihren Finanzen.
5: Dass wir mal nicht das Messer am Hals haben, schon wieder im Januar. Und genau in dieser gelähmten Situation sind, dass wir nicht wissen, ob wir weiterfahren oder nicht. Also, dass wir uns wirklich stabilisieren und nachhaltig tragfähig auch aufstellen können.
2: Auch die Gemeinde Lies zieht mit. Sie unterstützen die KUFA schon lange. Das ist ein wichtiger Ort für die Gemeinde, sagt Gemeinderätin Katrin Hayo.
6: Die KUFA ist ein wichtiger Begegnungsort für junge Leute, aber auch für mittleren Alters. Also, ja, es ist ein Kulturtreffpunkt, Ort, wo man in Ausgang geht, wo man feiern kann, aber eben auch Kultur erleben.
2: Als nächstes definieren sie jetzt in KUFA, was sie brauchen. Dann schauen sie, wie sie das Programm ausbauen können. Das Ziel ist, dass sie anfangs 2027 dann schon stabiler dastehen.
1: Sollen linksextremistische Gruppen wie die Antifa oder der Schwarze Block verboten sein? Über das Thema hat der bernische Grossrat gestern in der Session debattiert. Es hat nämlich einen Vorstoss dazu gegeben. Die Kanal 3-Redaktorin Romy Furrer berichtet.
7: Der Vorstoss im Grossen Rat fordert, dass linksextremistische Gruppen wie die Antifa oder der Schwarze Block verboten sind. Der Grund dafür ist, dass es in letzter Zeit vermehrt hat linke Demonstrationen gegeben, die ausgeartet sind. Es haben sich dabei Beamte verletzt und es hat teilweise hohe Sachschäden gegeben. Es ist nicht zum ersten Mal, wo sich die Politik mit diesem Thema befasst. Beim letzten Mal, wo sich der Bund darum kümmert hat, hat er entschieden, so ein Verbot gibt es nicht, weil die Antifa keine offizielle Organisation ist. Der Längnauer SVP-Grossrat Adrian Spahr hat kein Verständnis für die Begründung.
8: Also es hat einen Namen, sie haben ein Logo und eine Fahne, sie haben teilweise sogar ähnlichen Kleidungsstil, sie haben Webseiten und Kommunikationskanäle, wo sie zu diesen Gewalttaten aufrufen. Also was als eine Organisation ist denn das?
7: Der Adrian Spahr betont aber, dass er auch rechtsextremistische Gruppen nicht gut findet. Die haben aber nicht für so viel Aufsehen gesorgt, wie die Antifa zum Beispiel. Ganz anders sieht es die Lieser SP-Grossrätin Oriana Pardini. Sie war dafür, dass man das Verbot ablehnt. Sie sieht sich selber auch als Antifaschistin. Antifaschismus sei keine Randposition und keine Ideologie von einer politischen Strömung.
9: Antifaschismus ist die Konsequenz aus den Werten von Demokratie und den Menschenrechten. Weil Faschismus basiert auf der Vorstellung, dass Menschen unterschiedlich viel wert sind. Er teilt die Gesellschaft in ein Mehr und in ein die anderen. Er lebt von Ausgrenzung, Diskriminierung und Hass. Er braucht Feindbilder, um Macht zu gewinnen und zu sichern.
7: Und genau gegen das sei die Antifa, so Toriana Pardini weiter. Der bernische Grossrat hat den Vorstoss zum Antifa-Verbot mit 82 Ja zu 64 Nein-Stimmen und 3 Enthaltungen angenommen. Das heisst, der Regierungsrat muss jetzt handeln und das mit dem Bund anschauen.
1: In genau einer Woche fährt die Fußball-Weltmeisterschaft an. Wer die Matchen nicht alleine vor dem Fernsehen daheim möchte schauen, hat im Seeland mit vielen Public Viewings eine grosse Auswahl. Der Norman Lanz aus der Redaktion weiss, wo man das Spiel schauen kann.
10: Das Nidau tut man auf dem Seemetteli, wie auch schon bei den letzten grossen Turnieren, eine Leinwand stellen. Auch zu Lies kann man das Spiel schauen. Auf dem Marktplatz tut die Nachbar das 9. Spiel zeigen, in der Kufa zeigt man das Spiel von Schweizer Nazi. Und auch zu Grenchen auf der Terrasse vor Paragoa Bar laufen die Matchen. In der Stadt Biel selber plant Fullfield zusammen mit dem FC Biel ein Public Viewing beim Kongresshaus. Welches Spiel sie dort alle zeigen, weiss man im Moment noch nicht.
1: Es ist gut möglich, dass in den nächsten Tagen noch der eine oder andere Ort dazukommt bei uns in der Region.
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1: Das Bio war gestern am Abend der Öffnungsfeier für das Mädchenhaus. Das ist ein Zufluchtsort für Mädchen, die akute Gewalt erleben. Also ähnlich wie ein Frauenhaus, aber für jugendliche Mädchen. Wie das genau funktioniert, weiss Florina Juffer aus der Kanal 3 Redaktion.
2: Zara ist 15. Ihre Mutter missbraucht sie, ihr Vater ist emotional abwesend. Zu jemandem aus der Verwandtschaft oder zu Bekannten gehen geht nicht. Ihre Eltern verbieten ihr das. Für Leute wie sie ist das Mädchenhaus zu Bio. Die Geschichte war gestern bei der Eröffnungsrede dieses Hauses Thema. Der Name ist natürlich geändert. Neben Frauenhäusern brauche ich auch spezifische Mädchenhäuser, findet Janet Brehm, Co-Präsidentin von Solidarité Femme.
3: Es ist ganz eine andere Ausgangslage. Die Mädchen werden betreut, Tag und Nacht. Die Frauen sind schon viel selbstständiger, die kochen selber, die schauen sich selber. Die sind ja nicht da, um dass man sie betreut. Bei den Mädchen ist das der Fall.
2: Das Haus hat Platz für 7 Mädchen zwischen 14 und 20. Es ist das zweite in der Schweiz, das erste ist in Zürich. Für das es auch das Bio-Eis gibt, hat man sich 15 Jahre lang eingesetzt. Das hat sich gelohnt, findet Janet Brehm weiter.
3: Ich finde es super, haben wir hier ein Bilanx, können wir das abdecken, dass auch französisch sprechende Mädchen zu uns kommen. Und selbstverständlich wäre ich dafür, dass es viel mehr Häuser gibt. Aber es ist eben eins nach dem anderen und ich hoffe, es geht schneller als 30 Jahre, bis es ein drittes und ein viertes Mädchenhaus gibt in der Schweiz.
2: Der Kanton Bern hat für den Umbau und für die Einrichtung des Hauses 180'000 Franken gezahlt und zahlt jetzt jedes Jahr 1,5 Millionen. Das ist jetzt auf einmal ein Pilotprojekt. In 3 Jahren schaut man dann, wie man verbleibt. Der Bedarf sei auf jeden Fall da, sagt die Bieler Gemeinderätin Natascha Pitte.
4: Es muss weitergehen. Es ist ein bisschen schade, dass es nur ein Pilotprojekt ist, aber ich bin sicher, dass in 3 Jahren, wir werden schauen, ja, vielleicht muss es mehr Plätze geben, aber diese 7 Plätze mindestens brauchen wir.
2: Das Mädchenhaus hat ab dem 8. Juni offen. Ab dann kann man sich per Telefon melden, wenn man Hilfe braucht.
1: Ein Konzert schauen und ein Bier trinken. Das kann man in der Kulturfabrik Lies. Hinter den Kulissen hat man aber Geld zu sorgen. Die KUFA Lies hat schon länger Mühe, sich zu finanzieren. Darum will sie jetzt an einem neuen Betriebskonzept arbeiten. In welche Richtung das gehen könnte, weiss Florina Juffer aus der Kanal 3 Redaktion.
2: Immer weniger Leute besuchen die Kulturfabrik Lies. Dazu schwinden auch die Mitgliederbeiträge. Das KUFA-Portemonnaie wird also immer dünner. Das will sie jetzt aber ändern. Sie arbeiten an einem neuen Betriebskonzept, sagt Vizepräsidentin von KUFA Sandra Petris.
5: Wir wollen idealerweise Formate entwickeln, die wirtschaftlich tragfähig sind, also wir auch einen Gewinn erwirtschaften können. Und dass wir über das Alter von 16- bis 30-Jährigen, was so hauptsächlich unsere Zielgruppe sehr lang war, mehr Besucher auch ansprechen können.
2: Neben dem Angebot wollen sie auch noch andere Bereiche ausbauen. Zum Beispiel wollen sie sich neue Finanzierungspartner suchen oder die Führung und die Organisation umstrukturieren. Bis jetzt haben sie sich über Wasser gehalten mit Beiträgen von Kanton, Gemeinde, Sponsoren und Mitgliederbeiträgen. Das bleibt auch weiterhin der Fall. Allerdings wollen sie mehr Stabilität in ihren Finanzen.
5: Dass wir mal nicht das Messer am Hals haben, schon wieder im Januar. Und genau in dieser gelähmte Situation sind, dass wir nicht wissen, ob wir weiterfahren oder nicht. Also, dass wir uns wirklich stabilisieren und nachhaltig, tragfähig auch aufstellen können.
2: Auch die Gemeinde Lies zieht mit. Sie unterstützen die KUFA schon lange. Das ist ein wichtiger Ort für die Gemeinde, sagt Gemeinderätin Katrin Hayo.
6: Die KUFA ist ein wichtiger Begegnungsort für junge Leute, aber auch für mittleren Alters. Also, ja, es ist ein Kulturtreffpunkt, Ort, wo man in Ausgang geht, wo man feiern kann, aber eben auch Kultur erleben.
2: Als nächstes definieren sie jetzt in KUFA, was sie brauchen. Dann schauen sie, wie sie das Programm ausbauen können. Das Ziel ist, dass sie anfangs 2027 dann schon stabiler dastehen.
1: Sollen linksextremistische Gruppen wie die Antifa oder der Schwarze Block verboten sein? Über das Thema hat der bernische Grossrat gestern in der Session debattiert. Es hat nämlich einen Vorstoss dazu gegeben. Die Kanal 3-Redaktorin Romy Furrer berichtet.
7: Der Vorstoss im Grossen Rat fordert, dass linksextremistische Gruppen wie die Antifa oder der Schwarze Block verboten sind. Der Grund dafür ist, dass es in letzter Zeit vermehrt hat linke Demonstrationen gegeben, die ausgeartet sind. Es haben sich dabei Beamte verletzt und es hat teilweise hohe Sachschäden gegeben. Es ist nicht zum ersten Mal, wo sich Politik mit diesem Thema befasst. Beim letzten Mal, wo sich der Bund darum kümmert, hat er entschieden, so ein Verbot gibt es nicht, weil die Antifa keine offizielle Organisation ist. Der Längnauer SVP-Grossrat Adrian Spahr hat kein Verständnis für die Begründung.
8: Also, es hat einen Namen, sie haben ein Logo und eine Fahne, sie haben teilweise sogar

0: Antifaschismus ist die Konsequenz aus den Werten von Demokratie und den Menschenrechten. Weil Faschismus basiert auf der Vorstellung, dass Menschen unterschiedlich viel wert sind. Er teilt die Gesellschaft in ein Mehr und in ein die anderen. Er lebt von Ausgrenzung, Diskriminierung und Hass. Er braucht Feindbilder, um Macht zu gewinnen und zu sichern.
1: Und genau gegen das sei die Antifa, so Doriana Pardini weiter. Der bernische Grossrat hat den Vorstoss zum Antifa-Verbot mit 82 Ja zu 64 Nein-Stimmen und 3 Enthaltungen angenommen. Das heisst, der Regierungsrat muss jetzt handeln und das mit dem Bund anschauen.
2: In genau einer Woche fährt die Fußballweltmeisterschaft an. Wer die Matchen nicht alleine vor dem Fernsehen daheim möchte schauen, hat im Seeland mit vielen Public Viewings eine grosse Auswahl. Der Normo Lanz aus der Redaktion weiss, wo man das Spiel schauen kann.
3: Das Nidau tut man auf dem Seemetteli wie auch schon bei den letzten grossen Turnieren eine Leinwand stellen. Auch zu Lies kann man das Spiel schauen. Auf dem Marktplatz zeigt die Nachbar das 9. Spiel, in der Kuhfahrt zeigt man das Spiel von Schweizer Nazi. Und auch das Grenchen auf der Terrasse vor der Paragoa-Bar laufen die Matchen. In der Stadt Biel selber plant Fullfield zusammen mit dem FC Biel ein Public Viewing beim Kongresshaus. Welche Spiele sie dort alle zeigen, weiss man im Moment noch nicht.
2: Es ist gut möglich, dass in den nächsten Tagen noch der ein oder andere Ort dazukommt bei uns in der Region.
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1: Das Bio war gestern am Abend der Eröffnungsfeier für das Mädchenhaus. Das ist ein Zufluchtsort für Mädchen, die akute Gewalt erleben. Also ähnlich wie ein Frauenhaus, aber für jugendliche Mädchen. Wie das genau funktioniert, weiss Florina Juffer aus der Kanal 3 Redaktion.
2: Zara ist 15. Ihre Mutter missbraucht sie, ihr Vater ist emotional abwesend. Zu jemandem aus der Verwandtschaft oder zu Bekannten gehen geht nicht. Ihre Eltern verbieten ihr das. Für Leute wie sie ist das Mädchenhaus zu Bio. Die Geschichte war gestern bei der Eröffnungsrede von diesem Haus Thema. Der Name ist natürlich geändert. Neben Frauenhäusern brauche ich auch spezifische Mädchenhäuser, findet Jeanette Brehm, Co-Präsidentin von Solidarité Femme.
3: Es ist eine ganz andere Ausgangslage. Die Mädchen werden betreut, Tag und Nacht. Frauen sind schon viel selbstständiger, die kochen selber, die schauen sich selber. Die sind ja nicht da, um dass man sie betreut. Bei den Mädchen ist das der Fall.
2: Das Haus hat Platz für 7 Mädchen zwischen 14 und 20. Es ist das zweite in der Schweiz. Das erste ist in Zürich. Für das es auch das Bio-Eis gibt, hat man sich 15 Jahre lang eingesetzt. Das hat sich gelohnt, findet Jeanette Brehm weiter.
3: Ich finde es super, haben wir hier ein Bilanx, können wir das abdecken, dass auch französisch sprechende Mädchen zu uns kommen. Und selbstverständlich wäre ich dafür, dass es viel mehr Häuser gibt. Aber es ist eben eins nach dem anderen und ich hoffe, es geht schneller als 30 Jahre, bis es ein drittes und ein viertes Mädchenhaus gibt in der Schweiz.
2: Der Kanton Bern hat für den Umbau und für die Einrichtung des Hauses 180'000 Franken gezahlt und zahlt jetzt jedes Jahr 1,5 Millionen. Das ist jetzt auf einmal ein Pilotprojekt. In 3 Jahren schaut man dann, wie man verbleibt. Der Bedarf sei auf jeden Fall da, sagt Bieler Gemeinderätin Natascha Pitte.
4: Es muss weitergehen. Es ist ein bisschen schade, dass es nur ein Pilotprojekt ist, aber ich bin sicher, dass in 3 Jahren, wir werden schauen, ja, vielleicht muss es mehr Plätze geben, aber diese 7 Plätze mindestens.
2: Das Mädchenhaus hat ab dem 8. Juni offen. Ab dann kann man sich per Telefon melden, wenn man Hilfe braucht.
1: Ein Konzert schauen und ein Bier trinken. Das kann man in der Kulturfabrik Lies. Hinter den Kulissen hat man aber Geld zu sorgen. Die KUFA Lies hat schon länger Mühe, sich zu finanzieren. Darum will sie jetzt an einem neuen Betriebskonzept arbeiten. In welche Richtung das gehen könnte, weiss Florina Juffer aus der Kanal 3 Redaktion.
2: Immer weniger Leute besuchen die Kulturfabrik Lies. Dazu schwinden auch die Mitgliederbeiträge. Das KUFA-Portemonnaie wird also immer dünner. Das will sie jetzt aber ändern. Sie arbeiten an einem neuen Betriebskonzept, sagt die Vizepräsidentin von KUFA, Sandra Petris.
5: Wir wollen idealerweise Formate entwickeln, die wirtschaftlich tragfähig sind, also wir auch einen Gewinn erwirtschaften können. Und dass wir über das Alter von 16- bis 30-Jährigen, was so hauptsächlich unsere Zielgruppe sehr lang war, mehr Besucher auch ansprechen können.
2: Neben dem Angebot wollen sie auch noch andere Bereiche ausbauen. Zum Beispiel wollen sie sich neue Finanzierungspartner suchen oder die Führung und die Organisation umstrukturieren. Bis jetzt haben sie sich über Wasser gehalten mit Beiträgen von Kanton, Gemeinde, Sponsoren und Mitgliederbeiträgen. Das bleibt auch weiterhin der Fall. Allerdings wollen sie mehr Stabilität in ihren Finanzen.
5: Dass wir mal nicht das Messer am Hals haben, schon wieder im Januar. Und genau in dieser gelähmten Situation sind, dass wir nicht wissen, ob wir weiterfahren oder nicht. Also, dass wir uns wirklich stabilisieren und nachhaltig tragfähig auch aufstellen können.
2: Auch die Gemeinde Lies zieht mit. Sie unterstützen die KUFA schon lange. Das sei ein wichtiger Ort für die Gemeinde, sagt Gemeinderätin Katrin Hayo.
6: KUFA ist ein wichtiger Begegnungsort für junge Leute, aber auch für mittleren Alters. Also ja, es ist ein Kulturtreffpunkt, Ort, wo man in Ausgang geht, wo man feiern kann, aber eben auch Kultur erleben.
2: Als nächstes definieren sie jetzt in KUFA, was sie brauchen. Dann schauen sie, wie sie das Programm ausbauen können. Das Ziel ist, dass sie anfangs 2027 dann schon stabiler dastehen.
1: Sollen linksextremistische Gruppen wie die Antifa oder der Schwarze Block verboten sein? Über das Thema hat der bernische Grossrat gestern in der Session debattiert. Es hat nämlich einen Vorstoss dazu gegeben. Die Kanal 3-Redaktorin Romy Furrer berichtet.
7: Der Vorstoss im Grossen Rat fordert, dass linksextremistische Gruppen wie die Antifa oder der Schwarze Block verboten sind. Der Grund dafür ist, dass es in letzter Zeit vermehrt hat linke Demonstrationen gegeben, die ausgeartet sind. Es haben sich dabei Beamte verletzt und es hat teilweise hohe Sachschäden gegeben. Es ist nicht zum ersten Mal, wo sich Politik mit diesem Thema befasst. Beim letzten Mal, wo sich der Bund darum kümmert hat, hat er entschieden, so ein Verbot gibt es nicht, weil die Antifa keine offizielle Organisation ist. Der Längnauer SVP-Grossrat Adrian Spar hat kein Verständnis für die Begründung.
8: Also es hat einen Namen, sie haben ein Logo und eine Fahne, sie haben teilweise sogar ähnlichen Kleidungsstil, sie haben Webseiten und Kommunikationskanäle, wo sie zu diesen Gewalttaten aufrufen. Also was als eine Organisation ist denn das?
7: Der Adrian Spar betont aber, dass er auch rechtsextremistische Gruppen nicht gut findet. Die haben aber nicht für so viel Aufsehen gesorgt, wie die Antifa zum Beispiel. Ganz anders sieht es die Lieser SP-Grossrätin Oriana Pardini. Sie war dafür, dass man das Verbot ablehnt. Sie sieht sich selber auch als Antifaschistin. Antifaschismus sei keine Randposition und keine Ideologie von einer politischen Strömung.
9: Antifaschismus ist die Konsequenz aus den Werten der Demokratie und der Menschenrechte. Weil Faschismus basiert auf der Vorstellung, dass Menschen unterschiedlich viel wert sind. Er teilt die Gesellschaft in ein Mehr und in ein die anderen. Er lebt von Ausgrenzung, Diskriminierung und Hass. Er braucht Feindbilder, um Macht zu gewinnen und zu sichern.
7: Und genau gegen das sei die Antifa, so Doriana Pardini weiter. Der bernische Grossrat hat den Vorstoss zum Antifa-Verbot mit 82 Ja zu 64 Nein-Stimmen und 3 Enthaltungen angenommen. Das heisst,

0: Goa-Bar laufen die Matchen. In der Stadt Biel selber plant Fullfield zusammen mit dem FC Biel ein Public Viewing beim Kongresshaus. Welche Spiele sie dort alle zeigen, weiss man im Moment noch nicht.
1: Es ist gut möglich, dass in den nächsten Tagen noch der ein oder andere Ort dazukommt bei uns in der Region.
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1: Das Bio war gestern am Abend der Eröffnungsfeier für das Mädchenhaus. Das ist ein Zufluchtsort für Mädchen, die akute Gewalt erleben. Also ähnlich wie ein Frauenhaus, aber für jugendliche Mädchen. Wie das genau funktioniert, weiss Florina Jufer aus der Kanal 3 Redaktion.
2: Sarah ist 15. Ihre Mutter missbraucht sie. Ihr Vater ist emotional abwesend. Zu jemandem aus der Verwandtschaft oder zu Bekannten gehen geht nicht. Ihre Eltern verbieten ihr das. Für Leute wie sie ist das Mädchenhaus das Bio. Die Geschichte war gestern bei der Eröffnungsrede von diesem Haus Thema. Der Name ist natürlich geändert. Neben Frauenhäusern brauche ich auch spezifische Mädchenhäuser, findet Janet Brehm, Co-Präsidentin von Solidarité Femme.
3: Es ist ganz eine andere Ausgangslage. Die Mädchen werden betreut Tag und Nacht. Frauen sind schon viel selbstständiger, die kochen selber, die schauen sich selber. Die sind ja nicht da, um dass man sie betreut. Bei den Mädchen ist das der Fall.
2: Das Haus hat Platz für 7 Mädchen zwischen 14 und 20. Es ist das zweite in der Schweiz. Das erste ist in Zürich. Für das es auch das Bio-Eis gibt, hat man sich 15 Jahre lang eingesetzt. Das hat sich gelohnt, findet Janet Brehm weiter.
3: Ich finde es super, haben wir hier ein Bilanx. Können wir das abdecken, dass auch französisch sprechende Mädchen zu uns kommen. Und selbstverständlich wäre ich dafür, dass es viel mehr Häuser gibt. Aber es ist eben eins nach dem anderen. Ich hoffe, es geht schneller als 30 Jahre, bis es ein drittes und ein viertes Mädchenhaus gibt in der Schweiz.
2: Der Kanton Bern hat für den Umbau und für die Einrichtung des Hauses 180'000 Franken gezahlt und zahlt jetzt jedes Jahr 1,5 Millionen. Das ist jetzt auf einmal ein Pilotprojekt. In 3 Jahren schaut man dann, wie man verbleibt. Der Bedarf sei auf jeden Fall da, sagt Bieler Gemeinderätin Natascha Pitte.
4: Es muss weitergehen. Es ist ein bisschen schade, dass es nur ein Pilotprojekt ist, aber ich bin sicher, dass in 3 Jahren, wir werden schauen, ja, vielleicht muss es mehr Plätze geben, aber diese 7 Plätze mindestens brauchen wir.
2: Das Mädchenhaus hat ab dem 8. Juni offen. Ab dann kann man sich per Telefon melden, wenn man Hilfe braucht.
1: Ein Konzert schauen und ein Bier trinken. Das kann man in der Kulturfabrik Lies. Hinter den Kulissen hat man aber Geld sorgen. Die KUFA Lies hat schon länger Mühe, sich zu finanzieren. Darum will sie jetzt an einem neuen Betriebskonzept arbeiten. In welche Richtung das gehen könnte, weiss Florina Jufer aus der Kanal 3 Redaktion.
2: Immer weniger Leute besuchen die Kulturfabrik Lies. Dazu schwinden auch die Mitgliederbeiträge. Das KUFA-Portemonnaie wird also immer dünner. Das will sie jetzt aber ändern. Sie arbeiten an einem neuen Betriebskonzept, sagt Vizepräsidentin von KUFA Sandra Petris.
5: Wir wollen idealerweise Formate entwickeln, die wirtschaftlich tragfähig sind, also wir auch einen Gewinn erwirtschaften können. Und dass wir über das Alter von 16 bis 30-Jährigen, was so hauptsächlich unsere Zielgruppe sehr lang war, mehr Besucher auch ansprechen können.
2: Neben dem Angebot wollen sie auch noch andere Bereiche ausbauen. Zum Beispiel wollen sie sich neue Finanzierungspartner suchen oder die Führung und die Organisation umstrukturieren. Bis jetzt haben sie sich über Wasser gehalten mit Beiträgen von Kanton, Gemeinde, Sponsoren und Mitgliederbeiträgen. Das bleibt auch weiterhin der Fall. Allerdings wollen sie mehr Stabilität in ihren Finanzen.
5: Dass wir mal nicht das Messer am Hals haben, schon wieder im Januar. Und genau in dieser gelähmte Situation innen sind, dass wir nicht wissen, können wir weiterfahren oder nicht. Also, dass wir uns wirklich stabilisieren und nachhaltig, tragfähig auch aufstellen können.
2: Auch die Gemeinde Lies zieht mit. Sie unterstützen die KUFA schon lange. Das ist ein wichtiger Ort für die Gemeinde, sagt Gemeinderätin Katrin Hayo.
6: Die KUFA ist ein wichtiger Begegnungsort für junge Leute, aber auch für mittleren Alters. Also, ja, es ist ein Kulturtreffpunkt, Ort, wo man in Ausgang geht, wo man feiern kann, aber eben auch Kultur erleben.
2: Als nächstes definieren sie jetzt in KUFA, was sie brauchen. Dann schauen sie, wie sie das Programm ausbauen können. Das Ziel ist, dass sie Anfang 2027 dann schon stabiler dastehen.
1: Sollen linksextremistische Gruppen wie die Antifa oder der Schwarze Block verboten sein? Über das Thema hat der bernische Grossrat gestern in der Session debattiert. Es hat nämlich einen Vorstoss dazu gegeben. Die Kanal 3-Redaktorin Romy Furrer berichtet.
7: Der Vorstoss im Grossen Rat fordert, dass linksextremistische Gruppen wie die Antifa oder der Schwarze Block verboten sind. Der Grund dafür ist, dass es in letzter Zeit vermehrt hat linke Demonstrationen gegeben, die ausgeartet sind. Es haben sich dabei Beamte verletzt und es hat teilweise hohe Sachschäden gegeben. Es ist nicht zum ersten Mal, wo sich Politik mit diesem Thema befasst. Beim letzten Mal, wo sich der Bund darum kümmert, hat er entschieden, so ein Verbot gibt es nicht, weil die Antifa keine offizielle Organisation ist. Der Längnauer SVP-Grossrat Adrian Spahr hat kein Verständnis für die Begründung.
8: Also, es hat einen Namen, sie haben ein Logo und eine Fahne, sie haben teilweise sogar ähnlichen Kleidungsstil, sie haben Webseiten und Kommunikationskanäle, wo sie zu diesen Gewalttaten aufrufen. Also, was als eine Organisation ist denn das?
7: Adrian Spahr betont aber, dass er auch rechtsextremistische Gruppen nicht gut findet. Die haben aber nicht für so viel Aufsehen gesorgt, wie die Antifa zum Beispiel. Ganz anders sieht es die Lyser SP-Grossrätin Oriana Pardini. Sie war dafür, dass man das Verbot ablehnt. Sie sieht sich selber auch als Antifaschistin. Antifaschismus sei keine Randposition und keine Ideologie einer politischen Strömung.
9: Antifaschismus ist die Konsequenz aus den Werten von Demokratie und den Menschenrechten. Weil Faschismus basiert auf der Vorstellung, dass Menschen unterschiedlich viel wert sind. Er teilt die Gesellschaft in ein Mehr und in ein die anderen. Er lebt von Ausgrenzung, Diskriminierung und Hass.

0: Mädeli, wie auch schon bei den letzten grossen Turnieren, eine Leinwand stellen. Auch zu Lies kann man das Spiel schauen. Auf dem Marktplatz zeigt die Nachbar das 9. Spiel, in der Kufa zeigt man das Spiel von Schweizer Nazi. Und auch das Grenchen auf der Terrasse vor der Paragoa-Bar laufen die Matchen. In der Stadt Biel selber plant Fullfield zusammen mit dem FC Biel ein Public Viewing beim Kongresshaus. Welche Spiele sie dort alle zeigen, weiss man im Moment noch nicht.
1: Es ist gut möglich, dass in den nächsten Tagen noch der eine oder andere Ort dazukommt bei uns in der Region.
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1: Das Bio war gestern am Abend der Öffnungsfeier für das Mädchenhaus. Das ist ein Zufluchtsort für Mädchen, die akute Gewalt erleben. Also ähnlich wie ein Frauenhaus, aber für jugendliche Mädchen. Wie das genau funktioniert, weiss Florina Juffer aus der Kanal 3 Redaktion.
2: Zara ist 15. Ihre Mutter missbraucht sie, ihr Vater ist emotional abwesend. Zu jemandem aus der Verwandtschaft oder zu Bekannten gehen geht nicht. Ihre Eltern verbieten ihr das. Für Leute wie sie ist das Mädchenhaus zu Bio. Die Geschichte war gestern bei der Eröffnungsrede von diesem Haus Thema. Der Name ist natürlich geändert. Neben Frauenhäusern brauche ich auch spezifische Mädchenhäuser, findet Janet Brehm, Co-Präsidentin von Solidarité Femme.
3: Es ist ganz eine andere Ausgangslage. Die Mädchen werden betreut, Tag und Nacht. Frauen sind schon viel selbstständiger, die kochen selber, die schauen sich selber, die sind ja nicht da, um dass man sie betreut. Bei den Mädchen ist das der Fall.
2: Das Haus hat Platz für 7 Mädchen zwischen 14 und 20. Es ist das zweite in der Schweiz, das erste ist in Zürich. Für das es auch das Bio-Eis gibt, hat man sich 15 Jahre lang eingesetzt. Das hat sich gelohnt, findet Janet Brehm weiter.
3: Ich finde es super, haben wir hier ein Bilanx, können wir das abdecken, dass auch französisch sprechende Mädchen zu uns kommen. Und selbstverständlich wäre ich dafür, dass es viel mehr Häuser gibt. Aber es ist eben eins nach dem anderen und ich hoffe, es geht schneller als 30 Jahre, bis es ein drittes und ein viertes Mädchenhaus gibt in der Schweiz.
2: Der Kanton Bern hat für den Umbau und für die Einrichtung des Hauses 180'000 Franken gezahlt und zahlt jetzt jedes Jahr 1,5 Millionen. Das ist jetzt auf einmal ein Pilotprojekt. In 3 Jahren schaut man dann, wie man verbleibt. Der Bedarf sei auf jeden Fall da, sagt die Bieler Gemeinderätin Natascha Pitte.
4: Es muss weitergehen. Es ist ein bisschen schade, dass es nur ein Pilotprojekt ist, aber ich bin sicher, dass in 3 Jahren, wir werden schauen, ja, vielleicht muss es mehr Plätze geben, aber diese 7 Plätze mindestens brauchen wir.
2: Das Mädchenhaus hat ab dem 8. Juni offen. Ab dann kann man sich per Telefon melden, wenn man Hilfe braucht.
1: Ein Konzert schauen und ein Bier trinken. Das kann man in der Kulturfabrik Lies. Hinter den Kulissen hat man aber Geld zu sorgen. Die KUFA Lies hat schon länger Mühe, sich zu finanzieren. Darum will sie jetzt an einem neuen Betriebskonzept arbeiten. In welche Richtung das gehen könnte, weiss Florina Juffer aus der Kanal 3 Redaktion.
2: Immer weniger Leute besuchen die Kulturfabrik Lies. Dazu schwinden auch die Mitgliederbeiträge. Das KUFA-Portemonnaie wird also immer dünner. Das will sie jetzt aber ändern. Sie arbeiten an einem neuen Betriebskonzept, sagt Vizepräsidentin von KUFA Sandra Petris.
5: Wir wollen idealerweise Formate entwickeln, die wirtschaftlich tragfähig sind, also wir auch einen Gewinn erwirtschaften können. Und dass wir über das Alter von 16- bis 30-Jährigen, was so hauptsächlich unsere Zielgruppe sehr lang war, mehr Besucher auch ansprechen können.
2: Neben dem Angebot wollen sie auch noch andere Bereiche ausbauen. Zum Beispiel wollen sie sich neue Finanzierungspartner suchen oder die Führung und die Organisation umstrukturieren. Bis jetzt haben sie sich über Wasser gehalten mit Beiträgen von Kanton, Gemeinde, Sponsoren und Mitgliederbeiträgen. Das bleibt auch weiterhin der Fall. Allerdings wollen sie mehr Stabilität in ihren Finanzen.
5: Dass wir mal nicht das Messer am Hals haben, schon wieder im Januar. Und genau in dieser gelähmten Situation sein, dass wir nicht wissen, können wir weiterfahren oder nicht. Also, dass wir uns wirklich stabilisieren und nachhaltig tragfähig auch aufstellen können.
2: Auch die Gemeinde Lies zieht mit. Sie unterstützen die KUFA schon lange. Das ist ein wichtiger Ort für die Gemeinde, sagt Gemeinderätin Katrin Hayo.
6: Die KUFA ist ein wichtiger Begegnungsort für junge Leute, aber auch für mittleren Alters. Also, ja, es ist ein Kulturtreffpunkt, Ort, wo man in Ausgang geht, wo man feiern kann, aber eben auch Kultur erleben.
2: Als nächstes definieren sie jetzt in KUFA, was sie brauchen. Dann schauen sie, wie sie das Programm ausbauen können. Das Ziel ist, dass sie Anfang 2027 dann schon stabiler dastehen.
1: Sollen linksextremistische Gruppen wie die Antifa oder der Schwarze Block verboten sein? Über das Thema hat der bernische Grossrat gestern in der Session debattiert. Es hat nämlich einen Vorstoss dazu gegeben. Die Kanal 3-Redaktorin Romy Furrer berichtet.
7: Der Vorstoss im Grossrat fordert, dass linksextremistische Gruppen wie die Antifa oder der Schwarze Block verboten sind. Der Grund dafür ist, dass es in letzter Zeit vermehrt hat linke Demonstrationen gegeben, die ausgeartet sind. Es haben sich dabei Beamte verletzt und es hat teilweise hohe Sachschäden gegeben. Es ist nicht zum ersten Mal, wo sich Politik mit diesem Thema befasst. Beim letzten Mal, wo sich der Bund darum kümmert, hat er entschieden, so ein Verbot gibt es nicht, weil die Antifa keine offizielle Organisation ist. Der Längnauer SVP-Grossrat Adrian Spahr hat kein Verständnis für die Begründung.
8: Also, es hat einen Namen, sie haben ein Logo und eine Fahne. Sie haben teilweise sogar ähnlichen Kleidungsstil. Sie haben Webseiten und Kommunikationskanäle, wo sie zu diesen Gewalttaten aufrufen. Also was als eine Organisation ist denn das?
7: Adrian Spahr betont aber, dass er auch rechtsextremistische Gruppen nicht gut findet. Die haben aber nicht für so viel Aufsehen gesorgt, wie die Antifa zum Beispiel. Ganz anders sieht es die Lysser SP-Grossrätin Oriana Pardini. Sie war dafür, dass man das Verbot ablehnt. Sie sieht sich selber auch als Antifaschistin. Antifaschismus sei keine Randposition und keine Ideologie von einer politischen Strömung.
9: Antifaschismus ist die Konsequenz aus den Werten von Demokratie und den Menschenrechten. Weil Faschismus basiert auf der Vorstellung, dass Menschen unterschiedlich viel wert sind. Er teilt die Gesellschaft in ein Mehr und in ein die anderen. Er lebt von Ausgrenzung, Diskriminierung und Hass. Er braucht Feindbilder, um Macht zu gewinnen und zu sichern.
7: Und genau gegen das sei die Antifa, so Doriana Pardini weiter. Der bernische Grossrat hat den Vorstoss zum Antifa-Verbot mit 82 Ja zu 64 Nein-Stimmen und 3 Enthaltungen angenommen. Das heisst, der Regierungsrat muss jetzt handeln und das mit dem Bund anschauen.
1: In genau einer Woche fährt die Fußball-Weltmeisterschaft an. Wer die Matchen nicht alleine vor dem Fernsehen daheim möchte schauen, hat im Seeland mit vielen Public Viewings eine grosse Auswahl. Der Normo Lanz aus der Redaktion weiss, wo man das Spiel schauen kann.
10: Das Nidau tut man auf dem Seemetteli, wie auch schon bei den letzten grossen Turnieren, eine Leinwand stellen. Auch zu Lies kann man das Spiel schauen. Auf dem Marktplatz zeigt die Nachbar das 9. Spiel. In der Kufa zeigt man das Spiel von Schweizer Nazi. Und auch das Grenke auf der Terrasse vor der Paragoa-Bar laufen die Matchen. In der Stadt Biel selber plant Fullfield zusammen mit dem FC Biel ein Public Viewing beim Kongresshaus. Welche Spiele sie dort alle zeigen, weiss man im Moment noch nicht.
1: Es ist gut möglich, dass in den nächsten Tagen noch der ein oder andere Ort dazukommt bei uns in der Region.
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1: Mit einem Stecken zwischen den Beinen durch ein paar Gurtsäckchen und Punkte sammeln. Kurz erklärt, Hobby-Horsing. 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Und dort hat es ja ein paar Teilnehmerinnen gehabt.
2: Etwas über 30 Teilnehmerinnen, also alles Kind und ich.
1: Genau. Unser Livia Kocher war mit dabei, hat mitgemacht, ist auf dem Steckenpferd durch ein paar gesäckelt und hat es vor Tanja Neifler kommentieren lassen, die dort im Sekretariat gearbeitet
3: hat. Und er geht los. Eins hat er ohne Fehler überwunden, er geht schnell weiter zum 2. Und macht eine enge Wendung schon auf das 3. Oh, er sucht das 4. Er hat das 4 gefunden, geht weiter auf das 5. Super.
1: Ob der Livio fehlerfrei bis zum 9. Törli ist durchgekommen und wieso? Hobby Horsing fasziniert auf Social Media hier bei uns in der Region im Sommer hier am Lake Life Festival. 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